0: Tempera X. Dahinter steckt der amerikanische Songschreiber Chet Metheny, der schon seit 2012 in Berlin lebt, und seine neueste Platte Unified Field, die hat er eben zum Teil in Berlin, aber auch in der Ukraine aufgenommen. Wobei das eben gespielte Feeling Nothing zu den zentralen Songs gehört und natürlich perfekt zu unserem heutigen Thema passt: Lust und Leere. Genau diesen Gefühlen spüren wir heute nach. Als nächstes mit einem Stück von Hollow Hand.
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Immer wieder gerne gehört altes Material von R.E.M. Die Nummer Talk About The Passion aus ihrem Debütwerk Murmur, das erschien 1983. Und es geht in diesem Lied weniger um die romantische Leidenschaft, sondern um Mitgefühl und um die Frage, wie eine Gesellschaft mit unerfüllten Grundbedürfnissen umgeht. Das, zumindest erklärte Michael Stipe viele Jahre später, dass diese Nummer von Hunger und Armut handelt, und so ist der Song ja doch bis heute aktuell. Die Fragen, die er aufwirft nach sozialer Verantwortung, bleiben ja bis heute bestehen. Golden Glades, zwischen Lust und Leere, ist das Thema heute, und auch die neue Single von Teenage Fanclub passt da gut ins Programm.

Mal wieder eine solide Nummer aus der Feder von Norman Blake. Seine Band Teenage Fan Club kündigt für Oktober ein neues Album an, Do Not Dare to Dream. Und ich kann euch jetzt schon verraten, da sind einige richtig tolle Songs drauf, allerdings nicht unbedingt solche, die dem klassischen Radioformat entsprechen. Ihr Label Merge Records, das inzwischen ja zu etwas größeren Secretly Canadian Group gehört, geht da lieber auf Nummer sicher und schickt also mit Day in the Sun eine doch eher konventionelle Vorabsingle ins Rennen für Teenage Fan Club. Und es ist ja so, eine neue Generation leidenschaftlicher Indie-Bands steht ja schon bereit. Zum Beispiel diese hier, Star Cleaner Reunion.

Never, odd or even, ein berühmtes englisches Palindrom haben wir hier, also einen Satz, der vorwärts und rückwärts gelesen identisch bleibt. Und mit diesem Titel Never, odd or even kündigen Star Cleaner Reunion aus New York für September ihr allererstes Album an. Und Sängerin dieser Band, das ist Jo Roman. Und sie ist mit ihrer Stimme auch zu hören auf dem tollen Album Pavement Drawings von Love Burns an der Seite von Phil Sutton. Zum Beispiel in diesem Track Drawn Together von Love Burns.

Real Numbers, also reale Zahlen, heißt diese Band aus Minneapolis. Und ja, der Name klingt schon irgendwie nach Matheunterricht. Und es gibt tatsächlich auch das Gegenteil. Das sind dann komplexe Zahlen. Aber die Musik der Band Real Numbers ist doch erfreulich unkompliziert. Eben zu hören mit der 2-Minuten-Nummer This Empty Frame. Und nach der Lehre geht es direkt weiter mit einem Gegenentwurf der Musikerin Tasha. Sie sucht in ihrem Song Special nicht das große Glück, sondern erfreut sich an den kleinen Dingen des Lebens, die den Alltag ja auch schon irgendwie besonders machen.

Rubble ist ein hoffnungsvoller Song in einer nicht gerade einfachen Zeit. Clark Sonderman alias Pleasure Systems schafft auf seinem zweiten Album Leave It in the Sand auch zwischen all den Trümmern noch viele schöne Momente aufzuspüren. Wir gehen nun kurz zurück in das Jahr 1967 zu Chet and Jeremy und ihrem wunderbar trotzigen I'll Get Around to It When and If I Can. Und ja, das ist ein Song über die hohe Kunst des Aufschiebens und zugleich aber auch ein kleines Beziehungsdrama.

Eine Musikerin aus Den Haag haben wir hier. Laura Campman ist ihr Name und ihr mantramäßiges Here and Here. Das ist ein Song über die Leere nach einem Verlust, aber auch über die Wärme, die bleibt, wenn ein geliebter Mensch nicht mehr da ist. Und auch Song for Tess von den australischen Girlatones ist sehr persönlich und geht in diese Richtung. Jesse Williams schrieb das Lied nach dem plötzlichen Tod einer Schulfreundin als Versuch, mit diesem Verlust umzugehen und die tragischen Umstände dahinter irgendwie zu verstehen. Song for Tess von Girlatones.

Der Song Fortes von Gurler Tones ist melancholisch, aber dennoch mit einer gewissen Leichtigkeit versehen. Und sehr schön ist auch der zweistimmige Gesang von Jesse Williams und Lea Senior. Und sie hat gerade auch ein neues Soloalbum veröffentlicht, Point Road Night. Und da beschreibt sie unter anderem das beschauliche Leben am Meer, die Ruhe und den Rückzug, aber auch das, was ihr fehlt, nämlich die Nähe zu ihrem Freundeskreis und der rege Austausch. Talk to me von Lea Senior.

0: Auch Grace Cure mit ihrem Projekt Baby Cool kommt aus Down Under. Infinity Baby heißt ihr aktuelles Album, ein Titel, der auf eine Vorstellung zurückgeht, die sie als Kind immer wieder geplagt hat, nämlich die Angst vor einem Universum, das keinen Anfang und kein Ende kennt. Mit dieser großen Frage haben sich ja schon die alten Griechen herumgeschlagen. Ist die Unendlichkeit eher beängstigend oder vielleicht sogar befreiend? Ich finde, die Musik von Baby Cool hat darauf eine eher tröstliche Antwort gefunden. Und dazu im Anschluss passt eigentlich ganz gut Steven Becker aus New York mit seiner Nummer Now But Not Forever.
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Aus Holland kommt das Zweiergespann der Hobnobs mit seinem Debütwerk Helmets Off. Deren Songs wirken auf Anhieb zwar etwas schlicht, aber je genauer man hinhört, desto mehr entdeckt man. Zwei Stimmen, die sich wunderbar ergänzen und Songs, die zwischen Nähe und Distanz, Lust und Leere hin und her pendeln. Und nach Rotterdam geht es weiter nach Bern und zu den Neulingen No Face und ihrer Single In Between.

Ja, das hat so ein bisschen was von International Music oder von den Düsseldorf Düsterboys, wie ich finde. 20.000 Zigaretten, kommt aber von einem Trio, das nennt sich Gans Sauvage, französisch für Wild, Gans, und tatsächlich ist die Band im zweisprachigen Fribourg zu Hause und hat gerade ein Album raus mit dem schönen Titel Songs für die Tauben. Das gibt es für lau via bandcamp.com. Und nach dieser Wildgans aus der Schweiz geht es nun weiter mit Snow Goose aus Schottland.

Ganz einfach, Damon nennt sich dieser Musiker, der Ende der 60er sein Album Song of a Gypsy veröffentlichte, mit einer spannenden Folkmischung und so schönen Songs wie dem eben gehörten I Feel Your Love. Und die Sache mit der Liebe, die ist im heutigen digitalen Zeitalter nicht unbedingt einfacher geworden. Das Trio Styrofoam Winos aus Nashville hat dazu einen ziemlich vergnüglichen Song geschrieben über Pornbots, die einem im Netz immer wieder mal unverhofft begegnen, besonders dann, wenn man in den weniger seriösen Ecken des Internets unterwegs ist. 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

Nach diesem Blick unter die Erde geht es nun hinauf zu den Sternen mit National Park aus Schottland und ihrem Song »The Only Stars«.

Toller Song mit einem schönen Velvet Underground Flair. Das war The Only Stars von National Park. Die Band um John Hogerty kündigt damit ein Album an, das Material aus fast 3 Jahrzehnten versammelt. Singles, EPs und bislang unveröffentlichte Demos. Und natürlich ist wieder mal die halbe schottische Musikszene darauf vertreten. Unter anderem auch Sarah Martin von Balan Sebastian, die eben bei The Only Stars ihr bezauberndes Flötenspiel beisteuerte. Nach National Park geht es weiter hier bei Golden Glades mit Ruth Garbus und ihrer dezenten Nummer Nothing and Everything.

Sie ist schon sehr besonders, die Musik von Ruth Garbus. Im Vergleich zu ihrer älteren Schwester Meryl Garbus von Tune Yards verfolgt sie einen sehr intimen Avant-Folk-Ansatz, wobei ihr neues Album Profound sich offen mit dem Älterwerden und der eigenen Weiblichkeit auseinandersetzt. Ruth Garbus schreibt in einer sehr einfachen, direkten Sprache und es geht weniger um große Gefühle als um alltägliche Beobachtungen, in denen die Gefühle aber bereits enthalten sind. Manchmal tief berührend, manchmal mit einem ganz feinen Sinn für Humor. Und der Einstieg gleich mit dem Opener I Think I'm Ready Now, der ist besonders stark. Achtet hier bitte mal genau auf den Text.

Das war die Nummer Halfway von Tracy Bryant und dieses Dazwischen, das zieht sich wie ein roter Faden durch diese Ausgabe Golden Glades auf BeatFM. Manchmal gehört dazu auch das Warten auf eine Nachricht. Lange bevor die digitale Kommunikation unseren Alltag bestimmte, war das ganz selbstverständlich, der Blick in den Briefkasten, die leise Hoffnung, dass etwas angekommen sein könnte. Wir hören dazu passend The Postman von The American Analog Set. Das ist ein Stück aus dem Jahr 2001.

Ja, auch im amerikanischen Hinterland gibt es einiges an spannender Musik zu entdecken, zum Beispiel von Adam Parker mit seinem Soloprojekt Offering Field. Wobei das eben gehörte No Inner Light, das klingt weniger nach Verzweiflung, sondern eher wie eine spirituelle Suche nach einem Licht, das irgendwo doch noch schlummert. Als nächstes bereit stehen die kanadischen Indie-Rocker Prism Shores mit Nothing to Find.

Fuzzy Indie Rock von Prism Shores. Die Band aus Montreal hat gerade sein drittes Album veröffentlicht auf dem in Madrid ansässigen Label Meritorio Records. Und dort wird demnächst auch eine Platte erscheinen von der jungen Band Homework aus Glasgow. Wir hören da schon mal rein.

Ich habe mich ein wenig reinhören müssen, aber dann hat es mir doch ziemlich gut gefallen. Heart to Heart, das ist das neue Werk von Josh Ottem. Der kalifornische Songschreiber hat hierfür ein paar namhafte Kollegen und Kolleginnen dazu geholt, unter anderem Luke Temple, und am Bass, da hört man Erica Schaefer, eine Musikerin, die man auch aus dem Umfeld von Wise Blood und Pearl and the Oysters kennt, nun also dabei bei Josh Ottem. Und damit genug für heute. Golden Glades heißt diese Sendung. Mein Name ist Sandra Z. und verabschieden möchte ich mich mit Aaron M.F. Olsen. Wir hören uns wieder in 2 Wochen hier auf Byte FM. Macht's gut und tschüss.

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5: 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Es ist 4 Uhr.
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Shimmer and disappear. Schimmern und verschwinden. Schwindelerregender Sound zu Anfang dieser Ausgabe von Die Welt ist eine Scheibe bei Byte FM, in der es heute ums Verschwinden geht. Hokus pokus verschwindibus. Instrumentale Fiebrigkeit erzeugten eben Pram, die 2018 mit Across the Meridian ihr erstes Album binnen 10 Jahren veröffentlichten, auf dem die Briten einen psychedelischen Teppich woben, der wie ein surrealer Film wirkte. Ein mit Fantasie und Abseitigkeiten aufwartender Albumgang durch einen magischen Spiegel in das Kabinett des Dr. Parnassus, in dem sich zu Outer Space Sounds und Jazzschlagzeug geglaubte Wahrheiten schnell in Luft auflösen können. Über das Verschwinden berichtete mit umwerfender, durch Mark und Bein gehender Stimme auch Holly Four, die Sängerin der Formation Circuit des Yeux, auf ihrem 6. Album I.O., das 2021 auf dem amerikanischen Label Matador erschien. Ihr fast überirdisch wirkender Gesang hatte eine gewaltige Wucht und stimmliche Tiefe und macht den Glanz des Albums I.O. besonders. Dazu gesellen sich omnipräsent Klänge von Streichern und Orchester und auch rhythmische Untermalung, die zu außerordentlicher Avantgarde-Pop-Grandezza innerhalb einer aufwendigen Produktion mit den Abstandshaltern der während der Albumentstehung grassierenden Corona-Pandemie führte. Die Songs von Circuit des Yeux auf I.O. handeln zumeist vom Zerfall der Welt, die unter der Klimakatastrophe zu zerbrechen droht. In dem Song Vanishing geht's um Auflösung und Verschwinden, Schmelze, Sinken und Fall mit dem Nullaxiom als stiller Held. Vanishing mit Circuit des Yeux.

The Mysterious Vanishing of Elektra. Das mysteriöse Verschwinden von Elektra, eindrucksvoll musikalisch zelebriert von der Schwedin Anna von Hauswulf und ihrer Band auf dem 2018 erschienenen Album Dead Magic. Anna von Hauswulf nimmt hier Bezug auf die von Sophokles geschriebene griechische Tragödie Elektra, die auch von Richard Strauss zu einer Oper verarbeitet wurde und der es um die Rache von Elektra und ihrem Bruder Orest an ihrer Mutter Clytemnestra geht, die Elektras Vater Agamemnon mit ihrem Geliebten nach dem Ende des Trojanischen Krieges ermordete. Im nächsten Song geht's nicht ums Verschwinden, aber die performende Band Vanishing Twin trägt das Verschwinden im Bandnamen. Vanishing Twin heißt übersetzt der verschwundene Zwilling und das ist die Bezeichnung für ein Embryo oder Fötus, der sich in der Frühschwangerschaft nicht mehr weiterentwickelt, während sich der andere Fötus normal entwickelt. Die aus der Multiinstrumentalistin Kathy Lucas, Valentina Magaletti und Suzumu Mukais bestehende Band Vanishing Twin veröffentlichte 2023 ihr facettenreiches, mit gleißender Prägnanz aufwartendes viertes Album Afternoon X, auf dem sich mit dem Titelsong einer der schönsten Songs dieses Jahres befand.

Ein weiteres mysteriöses Verschwinden. Diesmal allerdings keine griechische Tragödiengestalt, sondern die britische Formation Grasscut beschrieb eben im Text von A Mysterious Disappearance das medial dokumentierte Verschwinden einer Person, die an einem anderen Ort mit einer neuen Identität ihr Leben inkognito weiterführen möchte. Der ein bisschen wie ein Thriller inszenierte Song war der beste des zweiten 2012 auf dem Label Ninja Tune erschienenen Album Unearthed des musikalisch sich den Schubladen widersetzenden britischen Songwriters Andrew Phillips zusammen mit Marcus O'Dare als Grasscut. Die Anteile von Elektronik und handgemachtem, pluckerige Beats, sehnsüchtige Streicher und Akustikgitarrenlinien, Orchesteranteile, aber auch elektro-artpoppige Exkursionen mit verträumt zurückhaltendem Gesang zu einem impressiven Ganzen in verschiedensten Ausführungen verschwimmen ließen. Um stille Auslöschung geht's im nächsten Song der kalifornischen Musikerin und Songwriterin Jessica Hoop. Order of Romance nannte sich das 2022 erschienene siebte Album, auf dem sich ein Beziehungssong befand, in dem Jessica Hoop vom schmerzhaften Verschwinden der Liebe zu einer Person singt. Stattdessen macht sich große Leere breit in dem ans Herz gehenden, wunderschönen Silent Extinction.

Gegen das Verschwinden der Erinnerungen. Das bewegende Doing the Right Thing vom 2016 erschienenen Zweitalbum Not to Disappear des Londoner Trios Daughter. Elena Tonners Stimme ist zum Schaudern schön auf diesem Album. Intensiv, mit tiefer Abwechslung im Klang und auch elegant in Szene gesetzt mit dem Wechselspiel aus Hallräumen und Purheit, der die Dynamik des Albums Not to Disappear betrifft. Die Texte der Songs schrieb Elena über ihre Familie und insbesondere ihre an Alzheimer erkrankte und ihre Erinnerungen verlierende Großmutter, musikalisch mit introspektivem Sound exzellent umgesetzt. Wer prominent und in der Öffentlichkeit nicht immer wieder regelmäßige Auftritte hat, der verschwindet gewissermaßen. Eine Feststellung, die der amerikanische Songwriter und Musiker Kevin Morby zu einem bluesigen Gitarrenriff, einem stoischen Drumbeat und einer wunderschön eingesetzten Melodika in dem auf dem Album This is a Photograph befindlichen Song Disappearing machte. Besonders bemerkenswert ist dabei, wie Kevin Morby die zweite Hälfte des Wortes Disappearing verschluckt, bevor gegen Ende des Songs ein Gospelchor einsetzt.

I used to be lost, but now I'm just gone. Richtige Deprimiertheit über den Übergang vom Verlorensein zum endgültigen Abgang ist dem Song der schwedischen Kapelle Libic Bird von der transportierten Stimmung her aber nicht anzuhören. Galaktische Leichtigkeit zeichnete das dritte Album Eternal Light Brigade des aus ehemaligen Mitgliedern der Bands Fireside, Teddy Bear Stockholm oder Caesars bestehenden Trios Libic Bird aus, die mit Songkreuzungen aus motorisch krautrockiger, oft vorwärts dreuender Groove-Basis, psychedelisch-melancholischem Scandi-Pop und integrierten Einflüssen von Space Rock zu überzeugen wissen. Ebenfalls unterwegs im Retro-Rock ist gern die britische Band The Coral, die 2021 die Songs ihres 9. Albums in das Setting der fiktiven Insel Coral Island versetzten. Sehnsüchte nach Urlaub, Gelöstheit und Flucht aus dem Corona-Pandemie-Grau von 2021 wurden auf Coral Island entfacht mit einer catchy Melange aus 60er-Jahre-Psychedelia-Pop, geschlagenen Folk-Gitarren, knarzigem Bass, Flötensounds, mehrstimmigen Refrains und in britische Gefilde transportierten West-Coast-Anleihen. In dem Song, den The Coral hier über das Verschwinden auf dem Album platziert haben, scheint es um Sonnenuntergänge zu gehen, nach denen man gerne greifen möchte, aber es nie schafft, ihnen nah zu sein. Da kann man auch am äußersten Ende des Piers stehen, weil die Sonne vorher am Horizont im Meer verschwindet. Watch You Disappear von The Coral.

Fluchtreflexe beschleichen Oliver Ackerman, den Sänger der amerikanischen Noise-Rock-Band A Place to Bury Strangers, wenn die Adressatin oder der Adressat des eben gehörten Songs ihm zu nahe kommt. Vielleicht ist es auch generell die Angst vor zu viel Nähe, die Ackerman nicht aushält. I Disappear When You Are Near zeigte die ganze laut verzerrte Pracht des Sounds der New Yorker Band A Place to Bury Strangers, wie sie auch 2022 auf ihrem Album See Through You zu finden ist. Hokus Pokus Verschwindibus, das war die Devise in der vergangenen Stunde von Die Welt ist eine Scheibe bei Byte FM. Adieu, sagt Götz Adler. Mit einem verzerrten Bass und einem tanzbaren, druckvollen Beat verschwindet gleich diese Ausgabe von Die Welt ist eine Scheibe. The Faint werden zu hören sein mit dem Song I Disappear. Vorher sind aber die unscharfen Klänge des Songs Disappearing vom 2021 erschienenen letzten Album der amerikanischen Band Low aus Duluth zu vernehmen. Disappearing kommt hier besondere Bedeutung zu, weil Mimi Parker, die weibliche Stimme und Schlagzeugerin von Low, ein Jahr später, 2022, leider verstarb und aus der Welt verschwand, was auch das Ende der Band Low bedeuten musste. Der Low-Song Disappearing macht seinen Frieden mit dem Ungewissen, mit dem Verschwinden des Horizontes, hinter dem die Seele ihren Platz findet.

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0: 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Es ist 5 Uhr.
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Giles, Giles and Fripp mit Erudite Eyes und ich begrüße euch einmal mehr zu einer brandneuen Ausgabe von Disorder, wie immer hier auf Byte FM. Ich freue mich, dass ihr dabei seid, schön, dass ihr eingeschaltet habt. Heute hört ihr eine Stunde lang ausschließlich Progressive Rock mit dem Schwerpunkt der 70er Jahre. Begonnen haben wir allerdings mit einer Nummer aus dem September 1968 und dem wundervollen Album The Sheerful Insanity of Giles, Giles and Fripp, eine LP, die man durchaus als Pre-King Crimson LP bezeichnen kann. Da ist zum einen Robert Fripp, Mastermind und Bandleader von King Crimson, die ja erst ein Jahr später ihre Debüt-LP In the Court of the Crimson King veröffentlichen sollten. Dann sind da zum anderen noch die Brüder Peter und Michael Giles, wobei Peter Giles auf dem Debütalbum von King Crimson nicht mehr von der Partie war. Er wurde ersetzt durch Greg Lake, der ja wiederum nach seiner Zeit bei King Crimson die Formation Emerson, Lake and Palmer gründen sollte. Und vervollständigt wird das Ganze durch Ian McDonald, der ja auch auf dem Debütalbum von King Crimson zu hören ist. Das war Giles, Giles and Fripp mit Erudite Eyes. Und wir bleiben bei der Musik von King Crimson, gehen aber in die Gegenwart und kommen zu einem Projekt, kommen zu einer Formation, die sich Beat nennt. Hinter Beat, da verbergen sich die ehemaligen King Crimson-Mitglieder Adrian Belew und Tony Levin. Tony Levin war ja sogar im letzten Line-Up von King Crimson noch mit von der Partie. Die beiden haben sich Verstärkung an Land gezogen. Danny Caray am Schlagzeug, das ist der bekannte Schlagzeuger von Tool, sowie der Gitarrenvirtuose Steve Way. Und diese vier waren im vergangenen Jahr auf US-Tour, haben es sich zur Aufgabe gemacht, die 80er-Jahre-Lieder von King Crimson nochmal live zu spielen. In diesem Jahr waren sie auch in Europa, haben auch dort viele Konzerte gegeben. Und wir hören aus der Live-LP, die bereits schon im letzten Jahr herausgekommen ist, die hat auf den Namen Neon Heat Disease Live in Los Angeles, ein Stück, nämlich Sheltering Sky, das im ursprünglichen auf dem King Crimson Album Discipline zu finden ist. Das ist 1981 erschienen und hier nun in der Live-Version, hier ist die Musik von Beat.

Silently Falling. Das ist eine Solonummer von Chris Squire, dem Bassisten von Yes. Übrigens einziges Mitglied bei Yes, das bis zu seinem Tode im Jahre 2015 auf allen Yes-Alben vertreten ist. Wie gesagt, das war Musik aus seinem Solo-Repertoire. Die LP nennt sich Fish Out of Water, ist im Jahre 1975 erschienen. Und das Stück dazu, ich hatte es gerade bereits erwähnt, heißt Silently Falling. Das war Musik von Chris Squire. Und wir bleiben bei Yes und kommen zu einer Live-Aufnahme, die erstmalig am 17.07., also letzten Monat, erstmalig offiziell erschienen ist. Die Scheibe nennt sich Live at Roosevelt Stadium in Jersey City. Es ist eine Aufnahme vom 17.06.1976. Wie gesagt, jetzt erstmalig offiziell zu bekommen. Und daraus hören wir das Stück I've Seen All Good People. Hier ist Musik von Yes. 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

I've seen all good people. Das ist eine Live-Aufnahme aus dem Juni 1976. Das ist Musik von Yes und damit sind wir auch schon fast wieder durch für heute. Das war einmal mehr Disorder, wie immer hier auf Byte FM. Ich habe mich sehr gefreut, dass ihr dabei gewesen seid. Heute mit Progressive Rock, überwiegend aus den 70er Jahren. Mein Name ist Dennis Wittjes und eine neue Ausgabe von Disorder hört ihr am 2. September, also am 2.9. wie immer hier auf Byte FM. Solltet ihr die Erstausstrahlung dieser Sendung hören, so erwartet euch gleich im Anschluss mein Kollege Kai Bempreix mit Hidden Tracks, also dranbleiben lohnt sich. Zum Abschluss habe ich noch ein wenig was Spezielles für euch und zwar von Pink Floyd, Shine On Your Crazy Diamond und zwar diesmal in einer frühen Instrumentalversion im sogenannten Rough Mix. Und damit sage ich Tschüss, macht's gut, bis zum nächsten Mal.

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2: Und das ist der Kontrabass hier bei Byte FM. Mit mir Johannes Wallert. Herzlich willkommen.

0: Light FM Kontrabass, das ist Musik vom legendären Jazzlabel Blue Note Records. Eine Crew namens Fathers, dahinter verstecken sich der Producer Kenny Beats, Keyboardist und Pianist Kiefer, Bassist Ben Carr aka Cartoons und der Drummer Nate Smith. Eine echte All-Star-Combo also, die sich unter dem Namen Fathers zusammengetan hat. Wir haben den Track Figure 8 gehört zum Einstieg in den heutigen Kontrabass. Und hier sind die Jazz Boys.
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1: Wiki aus New York, One Time, ein Track vom aktuellen Wiki-Album Ancient History. Und hier bei Byte FM im Kontrabass geht's jetzt weiter mit Beyoncé, Morning Dew.

Neuer Track von Beyoncé Knowles als Vorbote auf die 20-jährige Jubiläums-Edition ihres zweiten Studioalbums B-Day. Dieser Track hier, Morning Dew, der hat schon ein paar Jahre auf dem Buckel. Erste Demo-Version wurde vor ungefähr 13 Jahren aufgenommen für ihr Album Beyoncé. Vor 3 Jahren, 2023, ist diese Demo schon mal im Netz erschienen. Und jetzt also eine relativ überraschende Veröffentlichung dieses Tracks, Morning Dew, produziert übrigens von Beyoncé zusammen mit Pharrell Williams.

Und das sind nochmal die Fathers hier von ihrem selbstbetitelten Album bei Blue Note Records erschienen. Wir hören den Track Front Yard hier bei Byte FM im Kontrabass.

Wunderschön, entspannte Vibes. Marquee Precise und Boldy James hier mit dem Track Our Dollar. Und weiter geht's mit Homeboy Sandman und Jack Splash. World on Fire mit Unterstützung von CeeLo Green. Bei FM Kontrabass. 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

Hyde FM Kontrabass. Wir hören Musik des jungen britischen Producers Crackazette von seinem Album Sun, erschienen auf Free Range. Tolle sommerliche Platte. Das war gerade der Track Sanity featuring Lyric Jones. Und jetzt kommt hier die Nummer Grey.

bei der FM Kontrabass. Manchmal passen Tracks einfach so gut zusammen, dass sie hintereinander gespielt gehören. Das ist auch in diesem Fall so. Max Sinai und King Crownie, Intentions haben wir gehört, featuring Liv East an den Vocals. Und hier geht's jetzt direkt weiter mit Ed Ramsey und Quick Weave. Cruisin' heißt der Track.

Byte FM Kontrabass. Wir hören Musik von meinem absoluten Lieblingsalbum dieses Sommers. Es stammt vom Londoner Duo Collect 200 und heißt Everything Will Be Alright. Und auf dieser Platte machen die beiden so wirklich ziemlich perfekten Dance-Pop mit ordentlich balearischen Vibes, einer guten Portion French Touch Filterhouse und ordentlich 80er Jahre Yachtrock Falsettgesang. Ich finde die Platte wirklich gelungen, sehr gelungen. Die meisten Tracks sind super kurz, unter 3 Minuten, und es ist einfach eine richtige gute Laune Platte. Wir haben gerade den Track Pressure gehört und hören jetzt die Nummer Goodbye. Collect 200, mein Tipp des Sommers.

Byte FM Kontrabass. Wir sind fast durch. Vielen Dank fürs Zuhören. Freue mich natürlich, wenn ihr beim nächsten Mal wieder mit dabei seid. Bis dahin bleibt uns, bleibt Byte FM treu und gewogen und werdet gerne noch Mitglied im Förderverein Freunde von Byte FM, falls ihr es nicht sowieso schon seid. Die letzten Minuten dieser Sendung gehören Collect 200 mit einem weiteren Track von ihrem tollen Album Everything Will Be Alright. Und dann gibt's noch Prospect Park mit einem Dave Lee Remix. Mein Name ist Johannes Wallert und ich bin jetzt draußen. Bleibt gesund, friedlich und freundlich. Ciao, ciao.

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3: 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Es ist 7 Uhr. 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
4: Ich bin Babette Büchner. Der Vorfall mit einer Sprengstoffdrohne am Flughafen Leipzig-Halle war aus Sicht von Bundesinnenminister Alexander Dobrindt ein Anschlagsversuch. Nach seiner Einschätzung handele es sich um ein hybrides Anschlagsszenario, sagte Dobrindt am Abend.
5: Die Behörden sind alarmiert. Dass eine Drohne bewaffnet mit Sprengstoff sich hier auf einem Flughafengelände befinde, stelle eine neue Bedrohungslage dar, sagte Dobrindt. Die mutmaßlichen Drahtzieher sehe er nicht im Amateurbereich. Für ihn kämen eher staatliche Akteure in Frage. Der Innenminister spricht von fremden Mächten. Der Botschafter der Ukraine in Deutschland, Makeyev, wird da deutlicher. Er vermutet Russland hinter dem Drohnenvorfall, sagte er bei Welt-TV. Diana Kramer, Nachrichtenredaktion.
4: Die an die Straße von Hormus grenzenden Golfstaaten Iran und Oman verhandeln über die strategisch bedeutsame Meerenge zwischen beiden Ländern. Laut Teheran steht eine Einigung nun kurz bevor. Außenamtssprecher Ismail Bagai sagte, man habe sich auf geografische Koordinaten für die Passage geeinigt. Eine gemeinsame Erklärung sei so gut wie fertig. Das extreme Niedrigwasser in vielen großen deutschen Flüssen ist heute Thema bei einem Treffen von Wirtschaftsverbänden mit dem neuen Bundesverkehrsminister Steffen Bilger. Wegen der niedrigen Wasserstände können Transportschiffe nur noch sehr wenig Ladung aufnehmen, damit sie nicht auf Grund laufen. Sie müssen deshalb häufiger fahren, was mehr Kosten bedeutet. Und zum Sport. Die Führungsspitze des Fußball-Weltverbandes hat nach einer Notfallsitzung Einigkeit demonstriert. Die Riege um den schwer in die Kritik geratenen FIFA-Chef Gianni Infantino sicherte ihm uneingeschränkte Unterstützung zu. Die FIFA räumte allerdings auch Fehler ein.
6: Die Kritik am FIFA-Boss hält sich allerdings in Grenzen. Tenor, der hätte seine Pläne, WM-Rechte zu verkaufen, besser kommunizieren können. Selbst Vertraute, die noch zuvor heftig gegen Infantino gewettert hatten, sind nun wieder still. Dabei war bereits die Rede von der Infantino-Dämmerung. Die UEFA hatte mit dem WM-Boykott gedroht und nun vermuten Beobachter, könnte der FIFA-Chef tatsächlich im kommenden Jahr wiedergewählt werden. Claudia Wächter, Nachrichtenredaktion.
4: Im kommenden März stehen bei der FIFA die nächsten Präsidentenwahlen an. Das Wetter, die aktuelle Vorhersage des Deutschen Wetterdienstes. Nach den schweren Unwettern in den vergangenen Tagen entspannt sich die Wetterlage. Die Temperaturen erreichen heute in der Nordwesthälfte maximal 21 bis 26 Grad. In den anderen Landesteilen kann es bei 25 bis 31 Grad deutlich wärmer werden. Dabei ist es überwiegend sonnig. Nur noch vereinzelt muss an den Alpen mit Gewittern gerechnet werden.
3: Das waren die Nachrichten.
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Mit einem kurzen Song von Fairy Baby sind wir gestartet in die Sendung Echokammer hier auf Byte FM. Das war der neue Song Tough Luck von der Solomusikerin aus den USA. Ihr Künstlerinnenname Fairy Baby klingt märchenhaft und kindlich, erinnert mich an einige Zeichentrickserien aus meiner Kindheit über Mädchen, die sich in Feenwesen verwandeln konnten, wie bei Witch oder Wings Club. Bei dem Namen Fairy Baby könnte man also süßen Bubblegum-Pop erwarten, aber wie wir gerade gehört haben, gibt's stattdessen eher Lo-Fi-Gitarren. Und ich finde, das trotzige You Suck kann man auch sehr gut mitrufen.

The Big Moon auf Byte FM, eine britische Band, auf die ich so um 2015 herum aufmerksam geworden bin, als sie sich gerade gegründet hatten. Und eine besondere Erinnerung verbinde ich mit ihnen. Sie waren die letzte Band, die ich 2020 live gesehen habe, bevor sowas wegen der Corona-Pandemie dann länger nicht möglich war, also keine Konzerte mehr. Und ich habe sie damals sogar noch backstage in Köln interviewt. Gerade haben wir ihren Song Gravity gehört, der ist allerdings nicht von damals, sondern eine ganz neue Single. Zu ungefähr der gleichen Zeit wie The Big Moon kam auch die nächste britische Indie-Rock-Band auf, Blossoms.

Bei Mariah Carey denke ich irgendwie immer als erstes an All I Want for Christmas is You und schneebedeckte Landschaften. Die Band Blossoms schickt Mariah Carey aber in ganz andere klimatische Zustände, in die Wüste. Mariah Carey Through Death Valley heißt der Song, den wir gerade von Ihnen gehört haben. Er handelt von einem Roadtrip durch die US-Wüste mit Mariah Carey als Soundtrack. Ein bisschen Roadtrip-Atmosphäre kommt auch bei den nächsten KünstlerInnen hier in der Sendung Echokammer auf. Das ist die Band Das Bisschen Totschlag und die Solokünstlerin Luna Lee. Sie haben ihre neue Single Wind Waker auf Social Media zusammen mit einem Bild veröffentlicht, auf dem Haare beim Autofahren im Wind wehen. Und dazu wandern die Stimmen im Song noch herum, als würde der Wind sie mal hierhin, mal dorthin treiben. Wind Waker.

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Das war der Song Close to Me von Das Bisschen Totschlag. Eine noch recht neue deutsche Band, die aber auch immer mal wieder in der niederländischen Musikszene unterwegs war. Und so eine ähnliche Geschichte hat auch Berta Ju. Berta Ju, ursprünglich mal eine Solokünstlerin, die in Deutschland aufgewachsen ist. Dann ist sie aber in die Niederlanden umgezogen und hat ihr Projekt in Rotterdam als Band weitergeführt. Von Berta Ju hören wir gleich den Song Beach. Nicht nur eine Nummer über den Sommer am Strand, sondern auch darüber, sich selbstbewusst und am richtigen Ort zu fühlen.

Sie fühlt sich hübsch, sie fühlt sich gut und sie möchte einfach da sein und ihre Ruhe haben. Das singt die Newcomerin Berta Yu im Song Beach. Und ein ähnliches Statement gibt auch Ea Ottilde ab. Ihr Debütalbum hat sie I Will Not Be Like That genannt. Eine Ankündigung, nicht nachzugeben oder sich verbiegen zu lassen. Das Debütalbum ist letztes Jahr erschienen. Ein paar Demos waren danach aber noch übrig und mit Hilfe von denen hat Ea Ottilde dieses Jahr noch eine EP veröffentlicht. Unter anderem mit dem Song City of Love, Postpunk aus Norwegen von Ea Ottilde.

Televisions von Current Joyce auf BYTE FM. Diesen Song habe ich als Soundtrack zu einem Film kennengelernt und ihr könnt jetzt ja mal raten, was für eine Art von Film das war. Also ich finde, eigentlich klingt das so ein bisschen nach Independent-Liebesfilm, also so ein junges Pärchen, das erstmal gemeinsam im Plattenladen abhängt und sich dann noch auf der Picknickdecke seine Lieblingsgedichte vorliest. Alles schön mit Retrofilter. Tatsächlich kam der Song aber vor in dem Horrorfilm Obsession und auch wenn das widersprüchlich klingt, passt es da ganz gut rein, fand ich. Es geht in dem Film um einen Typen, der es nicht hinkriegt, seiner guten Freundin Nikki zu sagen, dass er auf sie steht. Also versucht er dem Ganzen mit einem magischen Wunsch auf die Sprünge zu helfen und das hat dann gruselige Folgen. Und der Song von Current Joyce im Soundtrack bricht dieses Thema von Verliebtheit und Beziehungen dann nochmal schön ironisch, so habe ich das zumindest wahrgenommen. Das war jetzt also die Horrorversion von Junger Liebe. Im nächsten Song würde ich sagen, ist das dann wieder ernster gemeint. Kaktus-Eis von Jule Marlin.

Jule Marlin mit Kaktus-Eis. Ihr hört die Sendung Echokammer auf Byte FM. Broken R&B, dieses Genre-Label benutzt die kanadische Newcomerin Madjai Merlin für ihre Musik. Soll heißen, R&B zieht sich irgendwie durch, aber sonst ist noch alles andere, mögliche andere mit dabei, von Punk bis Elektro. Seit Juli zeigt Madjai Merlin ihre unterschiedlichen Stilarten auf dem Debütalbum Powerhouse. Und wir hören davon einen Song, der irgendwo zwischen Elektro, Soul und Dream Pop liegt. Pixie von Madjai Merlin.

Pixie von Magi Merlin, Anfang Juli erschienen auf dem Debütalbum Powerhouse der Kanadierin. Davon kommt jetzt noch ein zweiter Song, Popstar.

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Nervosa von LNA, die Künstlerin aus Süddeutschland, hat diesen Song Ende Juni auf ihrem Album I Can See It All veröffentlicht. Gleichzeitig ist auch das nächste Album erschienen, von dem wir einen Song hören. Das ist das Album Eavesdropping von der Alternative-Pop-Band Ill Peach aus den USA. Hier sind sie mit ihrem Albumsong Rodeo.

Post-Punk und New Wave aus Berlin, das war Downtown von Günnar Künnia in der Sendung Echokammer. Wunderkerzen, Sonnenstrahlen, Nordlichter, all das blitzt in den Songs von Attic Ocean auf. Der Sound der Band ist mit seinem Shoegaze zwar eher verträumt und neblig, aber die Band benutzt in ihren Songtiteln und auf Coverbildern immer wieder Lichtquellen. Zu ihrer neuen EP I Promise I'll Try Every Day schreiben sie auch noch auf Social Media, es gebe immer ein Licht in der Dunkelheit, man müsse nur immer weiter suchen. Von dieser EP ist hier jetzt der Song Aurora, das sind Attic Ocean.

Attic Ocean auf Byte FM. Die Britin Maddie Ashman steht auf mikrotonale Melodien und ungewohnte Rhythmen und sie benutzt ihre Stimme für alle möglichen Geräusche, nicht nur fürs Singen. Das ist Musik, die erstmal nicht so wirkt, als wäre sie eingängig, aber ich muss sagen, ihr neuer Song Amber, der schwirrt mir schon seit einigen Tagen im Kopf rum, trotz allem. Und ein Plus bekommt von mir auch noch das Musikvideo. Da hat Maddie Ashman in der einen Rolle so eine voluminöse, orangefarbene Plüschjacke an. So eine habe ich auch und ich liebe sie sehr. Hier ist also Amber von Maddie Ashman.

Thrill of the Chase von Yard Act, Teil von ihrem dritten Album You're Gonna Need a Little Music. Gestartet sind sie damals auf Album Nummer 1 mit Post-Punk und Weirdly Specific Stories im Sprechgesang. Auf Album Nummer 2 ist das Storytelling geblieben, musikalisch wurde es aber etwas experimenteller mit Percussion, Elektro und Samples. Jetzt auf Album Nummer 3 gibt's so eine Art Retro-Blues-Rock an vielen Stellen, finde ich. Ich fremdel damit noch so ein bisschen, muss aber auch sagen, dass ich beim vorherigen Album auch eine Weile gebraucht habe, um es zu schätzen zu lernen. Also vielleicht kommt es beim neuen auch noch. Mit einem Song vom früheren zweiten Album schließe ich die Sendung Echokammer für heute. Wenn ihr die Erstausstrahlung am Montag hört, dann folgt gleich das Magazin am Abend. In der Wiederholung am Dienstag folgt Kalamalu und am Donnerstag Orbit. Ich bin Sonka Hinders und das sind Yard Act mit A Vineyard for the North. Ciao.

Das ist die Sendung Orbit mit Clarissa Lorenz hier bei Byte FM. Heute mit neuer Musik von unter anderem Moises dos Santos, Jimmy Tenor, Moses Yuffie Trio, Simon Marvin und Tara Clerken Trio. Los ging's mit Musik von Esa Williams, Vanguard Drive. Der südafrikanische Wahl-Londoner hält engen Kontakt zu seiner Schwester Tasneem, die bis heute in Kapstadt lebt. Ihre Stimme bringt den Klang und den Geist ihrer gemeinsamen Heimat zurück in das Stück und auf sein neues Album Dala What We Must. Für den warmen Sound sorgten außerdem Esa Williams Freunde von Another Taste, die den Titel, den ihr hier gehört habt, live in Rotterdam aufgenommen haben. Das Album erschien im April und bereits im März beglückten uns Nubian Twist mit neuer Musik. Das ist Melania Voices Joined vom Album Chasing Shadows.

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Moises dos Santos, Boa Viachem, und damit stelle ich euch noch einen Wahl-Londoner vor, der ein spannendes Debütalbum veröffentlicht. Morgen am 12. Juni erscheint Moises dos Santos Album Maria. Der brasilianische Bassist und Komponist lebt seit vielen Jahren in London und hat dort mit Künstlern wie Nile Rodgers, Janelle Monáe, Gregory Porter und Omar zusammengearbeitet. Und auch mit der Jazz-Funk-Legende Azimuth. Inspiriert davon begann Moises, sich wieder intensiv mit den Klängen seiner Heimat, dem Nordosten Brasiliens, auseinanderzusetzen und sozusagen den Brazilian Spirit zu vertonen. So heißt auch dieses Stück.

waren. Mit dabei ist der finnische Saxophonist Jimmy Tenor mit New Horizons. Weiter geht's jetzt hier bei Orbit mit Musik vom Album Energy 5, dem improvisierten Live-Album aus London, mit einigen der spannendsten Musiker aus der britischen Jazz-Szene rund um Schlagzeuger und Bandleader Chimino, darunter auch Katie Akinibi, Oscar Jerome und Charlie Stacey. Transference, der Track.

Nach jungen Jazztalenten aus London folgten junge Jazztalente aus Berlin mit dem Moses Yuffie Trio. Nach dem internationalen Erfolg ihres Debütalbums MYT und dem Gewinn des Deutschen Jazzpreises erschien nun die EP Chasing Light. Die 6 Stücke fangen die Energie unzähliger Sessions im Neuköllner Proberaum ein. Gehört habt ihr das Stück Kraut. Neue Musik, die kommt auch aus Melbourne. Simon Marvin, Pianist der Band Hiatus Coyote, hat sich mit Kutzig zusammengetan und ihr erster gemeinsamer Track, der heißt Fall Out of Love.

Das Tara Clerken-Trio aus Bristol mit Lazy Daisy. Stück vom neuen Album Somewhere Good. Ein sehr ausgereiftes Album zwischen Trip-Hop, Avant-Pop, Folk und Jazz. Atmosphärisch geht's weiter mit Musik des schottischen Künstlers Andrew Vasilik und seinem Album Irreparable Parables. Der Track mit Vocals von Molly Linen trägt den philosophischen Titel Love is a life that lasts forever.

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Die Londoner Komponistin Eleanor Beale, aka Mr. Beale, mit ihrem ersten Solo-Track Overhead, eine extrem starke erste Veröffentlichung, die Lust auf mehr macht. Und Lust auf mehr macht auch das neue Londoner Kollektiv Your Brother's Keeper. Das Album Where Rivers Meet entstand zusammen mit Gary Bartz und verbindet seine spirituelle Jazz-Tradition mit der kreativen Energie einer jungen Generation von MusikerInnen. Am 19. Juni, da erscheint das Album bei Giles Petersons Label Brownswood Recordings im Jubiläumsjahr des Labels. Und wir hören jetzt die beiden vorab erschienenen Tracks, erst Ground Loop und danach Cauldron. Und das war die Sendung Orbit mit Clarissa Lorenz. Hier bei BytefM geht es jetzt weiter mit einem wie immer bunten Programm. Lasst euch überraschen, habt viel Vergnügen beim Zuhören und macht's gut.

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0: 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Es ist 9 Uhr.
2: Hallo und herzlich willkommen. Hier ist Götz Bühler mit einer runden Stunde Black Muslims im Jazz.

Prince of Peace von Pharoah Sanders mit Leon Thomas. Und genau darum geht es eigentlich in dieser Sendung. Um den Prinz des Friedens. Darum, wie man seinen Frieden findet, wie viele Afroamerikaner, African Americans seit den 40er Jahren ihren persönlichen und inneren Frieden gefunden haben, indem sie zum Islam konvertiert sind. Die Liste ist lang, nicht so lang, wie man vielleicht denken sollte. Ein Wissenschaftler hat irgendwo auf Reddit, glaube ich, 180 Namen gefunden. Einige der bedeutendsten MusikerInnen darunter werden in dieser Sendung präsentiert. Lustigerweise sind weder Pharoah Sanders noch Leon Thomas aktiv zum Islam konvertiert, aber Umm Allah und viele andere Chants in den Stücken weisen zumindest auf eine extreme Nähe hin, würde ich sagen. John Coltrane war auch sehr nah, seine erste Frau war Muslima. Art Blakey war schon sehr früh zum Ahmadiyya-Muslim geworden. Das war eine Community, der er beigetreten war, nachdem er eine schwere Verletzung erlitten hatte, weil er von einem Mann in den Südstaaten angegriffen wurde und er auf einmal anfing zu fragen, wie diese White Supremacy und das Christentum zusammenhingen. Und er selbst hat gesagt, dass er sich zum ersten Mal wie ein Mensch, wie ein Mann fühlte, weil es im Islam nicht diese Verbindung, zumindest für ihn, nicht gab zu Sklaverei und Rassismus und er sich zum ersten Mal auch frei fühlte und dieser Prince of Peace ihm eben Freiheit gab. Islam brachte dem schwarzen Mann das, wonach er suchte, eine Ausflucht, die andere in Drogen oder Alkohol fanden, ein Weg zu leben und zu denken in kompletter Freiheit. Deswegen haben wir in so großer Anzahl diese Religion angenommen. Für uns war es über allem eine Art der Rebellion. Art Blakey hier, der übrigens den schönen Namen Buhaina, Abdullah ibn Buhaina trug und oft als Bu oder Buhaina genannt wurde. Es gibt einige Alben, die diesen Titel tragen, so wie dieses hier. Daraus hören wir Contemplation.

Contemplation, also Kontemplation, passt zu diesem Stück von Art Blakey, von diesem wunderschönen Album Buhaina's Delight, wo eben sein islamischer Name anklingt. Buhs Delight ist auch noch ein weiteres Stück auf diesem Album, obwohl er zu dieser Zeit in den frühen 60ern schon nicht mehr wirklich praktizierender Moslem war, hatte er immer noch diesen Namen benutzt und hatte viele der Ideale nach wie vor verinnerlicht und für sich auch und für seine, naja, man will irgendwie Männlichkeit sagen, aber vielleicht auch Menschlichkeit behalten und gefunden und gemerkt, wie wichtig und ja, wie soll man sagen, irgendwie auch empowernd das war. Viele der MusikerInnen, vor allem männlicher Musiker, die zu der Zeit im Jazz zum Islam konvertierten, merkten, dass sie anders behandelt wurden, wenn sie als Moslems, als schwarze Moslems in die Südstaaten kamen zum Beispiel, als vorher. Woran auch immer das lag, vielleicht daran, dass sie eben auf keinen Fall tranken, keine Drogen nahmen, sich mehrfach zum Gebet zurückzogen, sich anders anzogen, sich anders benahmen. Vielleicht hinterließ das auf eine irgendwie perverse Art und Weise einen Eindruck, der sie vor schlimmeren Übergriffen bewahrte. Aber, das muss man vielleicht auch sagen, die wenigsten von ihnen waren der Nation of Islam von Malcolm X und Elijah Muhammad und später Louis Farrakhan zugetan, sondern waren in anderen muslimischen Communities untergekommen, wie eben auch Art Blakey oder wie Naima, die Frau von, die erste Frau von John Coltrane, die ihm auch durch dadurch, dass sie Muslima war und in einem sehr muslimisch geprägten Haushalt war, geholfen hat, von seiner Heroinabhängigkeit wegzukommen, die dazu geführt hatte, dass er seinen Spot in Miles Davis Bands verloren hatte und natürlich furchtbar krank und eben schrecklich abhängig war. Aufgrund dessen schrieb er natürlich ein Stück für sie, also nicht nur aufgrund dessen. Eine der schönsten Balladen überhaupt. Hier ist John Coltrane mit Naima.

John Coltrane mit Naima, einem Stück, das er für seine erste Ehefrau geschrieben hat. Eine Muslima, der er verdankt, dass er vom Heroin weggekommen ist und zumindest eine lange Zeit ein sehr cleanes Leben geführt hat und auch diese spirituelle Suche sein ganzes Leben eigentlich ihn immer verfolgt hat und er sie verfolgt hat. Jimmy Garrison waren hier zu hören, Elvin Jones und McCoy Tyner. Das auf dem Album Giant Steps, das natürlich auch Jazz-legendär ist von 1959. McCoy Tyner war ebenfalls Moslem schon, also nicht ebenfalls. John Coltrane ist nie konvertiert, aber wie gesagt, seine erste Frau war Muslima. McCoy Tyner schon als Teenager zum muslimischen Glauben übergetreten. Aus ähnlichen Gründen wie Art Blakey ihn interessierte das, was er nachher nannte, die Friedfertigkeit, die Liebe zu Gott und die Einheit der Menschheit. Das war es eigentlich, was ihn interessierte. Sein Name war Saud. Suleiman Saud, glaube ich. Es gibt ein Stück von Abdullah Ibrahim aus Südafrika, der kürzlich leider erst verstorben ist, das er McCoy Tyner gewidmet hat. Hier vom Album Tender Moments, wunderschönes Blue Note Album von 1968, ein Stück von McCoy Tyner, Man from Tanganyika.

McCoy Tyner's Man from Tanganyika, aufgenommen nicht mal ein halbes Jahr nach dem Tod von John Coltrane, für das Album Tender Moments mit Lee Morgan unter anderem und meinem leider vor längerer Zeit schon verstorbenen Freund Howard Johnson an der Tuba, der viel von dieser Aufnahme erzählt hat. Nicht nur Gutes, ehrlich gesagt, aber über die Musiker nur Gutes, über McCoy Tyner zum Beispiel, der diese Session geleitet hat und der passend zu dieser Sendung schon als Teenager zum Islam übergetreten war. Interessante Side Note vielleicht, sein Bruder war nicht zum Islam übergetreten, sondern zum Marxismus und war tatsächlich lange einer der wichtigsten amerikanischen kommunistischen Politiker, der sogar an der Seite von Gus Hall als Vizepräsident in den Jahren 72 und 76 kandidierte, als erklärter Marxist und Kommunist. In den 70er Jahren in den USA war das möglich und wahrscheinlich auch wichtig. Und ich denke, es ist auch wichtig, dass, wenn man heutzutage so viel von Spiritual Jazz spricht, was ja eine neue Erfindung ist, das gab es zu der Zeit, als das meiste von diesem sogenannten Spiritual Jazz gemacht wurde, noch nicht erfunden war, dass man daran denkt, dass viel von diesem Spirit eben aus dem Islam kam oder zumindest aus dem, was der Islam vermeintlich diesen Musikerinnen und Musikern bot, nämlich Frieden jenseits von einem doch sehr christlich geprägten Rassismus und White Supremacy in den USA, eine echte Alternative, Ruhe, Frieden und Kraft. Wer will das nicht? Yusef Lateef war schon früh, ich glaube 1948, zum Islam übergetreten und er ist einer der wenigen, muss man sagen, der sein ganzes Leben Moslem geblieben ist, praktizierender Moslem geblieben ist. Er ist sehr alt geworden, 93 Jahre alt. Mein Kollege Arne Reimer hat ihn damals getroffen, unter anderem für die American Jazz Heroes. 75 Jahre lang und mehr hat er Musik gemacht. Das Wort Jazz gefiel ihm überhaupt nicht. Es gab da eine andere Begrifflichkeit, autophysiopsychische Musik. Ich bleibe trotzdem, sorry, bei Jazz erstmal so als Überbegriff. Ich finde, autophysiopsychische Musik, das sagt sich einfach nicht so elegant. Gut, sorry, kleiner Scherz am Rande. Yusef Lateef, unfassbarer Musiker, als Tenorsaxophonist, aber eben auch als Flötist. Er hat auch mal eine lustige kleine chinesische Flöte gespielt. Oder die Oboe, wie auf diesem Stück von seinem tollen Album Eastern Sounds von 1961. Unbedingt mal auschecken. Hier ist daraus der Blues for the Orient, Yusef Lateef.

Blues for the Orient war das von Yusef Lateef von seinem Album Eastern Sounds von 1961. Ihr hört die Runde Stunde und es geht um Black Muslims im Jazz oder JazzmusikerInnen, die sich dem African American Islam verschrieben haben, die sich dem Islam verschrieben haben und auf diese Art und Weise einige der schönsten Stücke des sogenannten Spiritual Jazz gemacht haben. So auch einer, der sich Ahmed Abdul Malik nannte und vielfach erzählte, als er Bassist war, zum Beispiel mit Art Blakey, Earl Hines, Thelonious Monk oder Randy Weston, dass das von seinem Vater gekommen wäre, der aus dem Sudan in die Vereinigten Staaten gekommen ist. Allerdings weiß man inzwischen, dass das nicht so richtig stimmt. Die beide Eltern kamen von der Insel St. Vincent aus den British West Indies. Und trotzdem gab es irgendwann, wie so viele, eine Neigung zum Ahmadiyya-Movement, das von Mirza Ghulam Ahmad in den 1880er Jahren in Britisch-Indien gegründet wurde und tatsächlich vielen MusikerInnen damals in Brooklyn, unter anderem eben auch Art Blakey, der aus seinem Wohnzimmer versuchte, andere MusikerInnen zu diesem Ahmadiyya-Islam zu konvertieren, einen großen Anklang fand, vor allem unter den African Americans, die sich damals eben nicht mehr wirklich oder viele von ihnen nicht mehr wirklich repräsentiert fühlten von dem, was im Christentum passierte oder was im Namen des Christentums gegen sie passierte, wenn man so will. Ahmed Abdul Malik, inzwischen legendär. Es gibt eine Band, die Ahmed heißt, ein Quartett eigentlich, ich habe sie neulich als Trio gesehen, die sich der Musik und den Ideen von Ahmed Abdul Malik verschrieben haben, der nämlich sehr früh schon anfing, Oud zu spielen und sich mit Musik auseinanderzusetzen, die eben aus anderen afrikanischen, westafrikanischen oder aus dem Libanon Ländern stammte. Kanun spielte er auch und das auf einigen Alben. Wir hören jetzt einen Auszug aus einem Stück, das Ja Anas heißt, mit Johnny Griffin, der nicht zum Islam konvertiert war. Jazz Sahara heißt dieses wunderschöne Album. Middle Eastern Music unterschrieben. Das Stück ist eigentlich 11 Minuten lang, aber wir hören nur 5 oder so davon. Mit Ahmed Abdul Malik und Johnny Griffin, Ya Anas, O People.

Ja, Anas, O People von Ahmed Abdul Malik, eben mit einem sehr schönen, sehr voller Blueslicks steckenden Solo von Johnny Griffin am Tenorsaxophon. Das war das Debütalbum von Ahmed Abdul Malik im Jahre 1958 auf Riverside Jazz Sahara hieß es, mit einem Violinisten namens Naim Karakhand, Al Harewood am Schlagzeug, Bilal Abdurrahman, Tambourin, Jack Ghanayam, Kanun und Mike Hemway, Dara Beka. Das hätte revolutionär sein können. 30 Jahre später nannte man sowas Weltmusik oder World Music und wäre damit durch alle möglichen Decken gegangen. Es geht um Black Muslims im Jazz. Ahmed Jamal gehört auf jeden Fall dazu, der Pianist, der einen eigenen Club hatte, den er Alhambra nannte, der unter diesem Namen Ahmed Jamal sein Leben lang erfolgreich Musik machte. Zwei Töchter hatte, von denen eine noch vor seinem eigenen Ableben gestorben ist, Sumaya Jamal, lebt wohl noch. Wunderbarer Musiker, alles von ihm ist großartig, muss man ehrlich sagen. Auch diese funky Sachen aus den 70er, 80er Jahren. Vieles, was er mit verschiedenen Instrumentierungen gemacht hat, mit großem Orchester, Macanudo, tolles Album. Ach ja, ich verliere mich und konzentriere mich jetzt auf ein Stück, das er Aki and Uktai genannt hat, was Bruder und Schwester bedeutet. Hier ist Ahmed Jamal.

Aki und Uktai, Brother and Sister von Ahmad Jamal, der als Frederick Fritz Russell Jones geboren wurde oder getauft wurde und 1952 zum Islam übertrat. Eine große Inspiration für viele andere MusikerInnen, unter anderem für Miles Davis. Und jetzt läuft mir die Zeit weg. Ich glaube, ich muss noch eine zweite Runde Stunde mit weiteren machen, denn Abdullah Ibrahim ist noch nicht dabei, Razan Roland Kirk ist noch nicht dabei, Max Roach, der sich sehr für den Islam interessierte und auch eine Zeit lang konvertierte. Aber zum Schluss wenigstens noch dessen langjährige Gattin, die als Aminata Moseka bekannt wurde, nachdem sie in den 70er Jahren auf Tour in Afrika war und dort diesen muslimischen Namen annahm, trotzdem meistens als Abby Lincoln bekannt war und so tourte. Hier mit einem vielleicht auch nicht ganz unpassenden Stück. Götz Bühler bedankt sich fürs Zuhören und ja, irgendwie hat sie recht. 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
0: 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Es ist 10 Uhr. 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
2: Ich bin Babit Büchner. Nach dem Vorfall mit einer Sprengstoffdrohne am Flughafen Halle Leipzig fragen sich viele Menschen, sind wir ausreichend gegen solche Bedrohungen geschützt? Der Verteidigungs- und Sicherheitsexperte Nico Lange sieht Handlungsbedarf. Er sagte im ZDF-Morgenmagazin,
3: es ist ja nicht unsere Abwehr gewesen, sondern im Grunde ein technischer Defekt und ein Zufall, dass es zu der Explosion und zu einer Katastrophe in Leipzig nicht gekommen ist. Wir sind in einer sehr ernsten Lage, was diese hybriden Bedrohung angeht. Und wir haben weder bei Verteidigung noch bei Abschreckung bisher die richtigen Instrumente, um uns dagegen zu wehren.
2: Bundesinnenminister Alexander Dobrindt hatte von einer neuen Gefahrenqualität gesprochen. Infolge der extrem heißen Woche Ende Juni sind in Deutschland nach Schätzungen des Robert-Koch-Instituts deutlich mehr Menschen gestorben als bisher angenommen. Etwa 9.600 hitzebedingte Sterbefälle gehen auf die Woche vom 22. bis 28. Juni zurück, teilte das RKI mit. Laut RKI ist die Ursache meist eine Kombination aus Hitzeexposition und bestehenden Vorerkrankungen. Vor allem für ältere Menschen ist die Hitze gefährlich. Der Präsident des Münchner IFO-Instituts, Clemens Fuest, ist dafür, den ermäßigten Mehrwertsteuersatz von 7% abzuschaffen. Er schlägt stattdessen einheitlich 19% vor. Im Gegenzug sollten Haushalte mit geringem Einkommen jährliche Gutschriften vom Staat erhalten, sagte Fuest der Bild-Zeitung.
4: Konkret will der IFO-Chef Gutscheine in Höhe von jährlich 360 Euro verteilen. Denn auch für Brot, Milch und Gemüse müssten Haushalte mit wenig Geld dann deutlich mehr zahlen. Allerdings für Mineralwasser zum Beispiel gilt im Moment noch der höhere Satz. Dieses Chaos, sagt der Ökonom, müsse abgeschafft werden und es gäbe einen weiteren Effekt. Der Staat würde dadurch mehr als 35 Milliarden Euro mehr einnehmen. Claudia Wächter, Nachrichtenredaktion.
2: Die an die Straße von Hormuz grenzenden Golfstaaten Iran und Oman haben sich offenbar auf eine neue Route durch die Meerenge geeinigt. Ein Sprecher des iranischen Außenministeriums sagte, es gebe neue Koordinaten für die Passage. Eine gemeinsame Erklärung sei so gut wie fertig. Das Wetter, die aktuelle Vorhersage des deutschen Wetterdienstes. An der Nordsee gibt es heute einige Wolken und es kann einzelne Schauer geben. Später ziehen dann auch im Südosten Quellwolken auf, die Gewitter mitbringen können. Ansonsten ist es oft sonnig bei 21 bis 27 Grad in der Nordwesthälfte und 26 bis 31 Grad in den übrigen Landesteilen heute maximal.
0: Das waren die Nachrichten. 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
5: Diese Sendung hier heißt 10 bis 12. Der Tag ist ein Donnerstag, der 6. August. Mein Name ist Lars Florian Weidlang und ein erster Song, der kommt hier von Near Archives. Around the Bend.

Around the Band von Nia Archives hier zum Start in dieser Ausgabe 10 bis 12 auf Byte FM. Dazu ein herzliches Willkommen an diesem Donnerstagvormittag. Die Rubriken in dieser Sendung 10 bis 12, die sind wie gehabt. Es gibt Konzerte und Tourempfehlungen für Camille Jansen, für Frau Lehmann und das Fuchsbau-Festival in Hannover. Wir hören später unseren Byte FM Track des Tages und auch Musik aus unserem Byte FM Album der Woche. Das ist Cherry Stone Pillow von Nosum ist mit dabei. Ansonsten mehr als nur eine Hand voll Songs, mehrere Hände voll Songs, zum Beispiel dieser hier, The Japanese House mit Doppelpunkt, Klammer zu, Smiley Face, Happy, irgendwie so.

In My Dreams von Akali Uchis. Und wenn wir hier schon mit einer gewissen verträumten Gelassenheit unterwegs sind, dann bietet sich an, auf unser Album der Woche, unser Byte-FM-Album der Woche zuzusteuern. Das ist in dieser Woche Cherry Stone Pillow von Nosum. Und wir hören in aller Entspanntheit ein Stück davon. Das hier ist Pearly Gates. Im Anschluss ein paar mehr Informationen zu diesem Album von Nosum.

0: Colligates von Nosum. Das ist der abschließende Track, das ist der abschließende Song unseres aktuellen Byte FM Albums der Woche. Das ist Cherry Stone Pillow von Nosum. Friedvoll und groovy, das sind zwei Worte, die zusammenfassend den Sound auf diesem Album beschreiben, in unserer Rezension auf byte.fm in unserem Blog. Da könnt ihr auch weiterführend über dieses Album lesen und da erfahrt ihr unter anderem auch, dass Nosum sonst auch unter dem Namen Nepomuk Rapmusik macht. Und entsprechend schließen wir hier an, nämlich mit einem Nepomuk-Track. Wir retten das Problem.
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Wir retten das Problem von Nepomuk. Nepomuk, ein Pseudonym von Nelson Brand. Und Nelson Brand ist auch Nosam, das Album Cherry Stone Pillow von Nosam. Das ist unser aktuelles Byte-FM-Album der Woche. Mehr dazu lest ihr in unserem Blog auf byte.fm. Und hier in 10 bis 12, da hören wir A Tribe Called Quest mit Can I Kick It?

Ja, 10 bis 12 auf Byte FM. Das gerade waren Wet Leg mit Pokémon. Und es ist kurz vor 10:30. Hier in der Sendung kommen wir zu einer ersten Tourempfehlung. Konzerte präsentiert von Byte FM und zwar von Camille Janssen. Auf Tour ab dem 11.9. dann 5-mal insgesamt zu sehen. Wir hören eine aktuelle Single von Camille Janssen, Motherland. Im Anschluss die genauen Tourtermine.

mit Klangholzrhythmus, Querflöte und Akustikgitarre. Hier der Song Motherland von Camille Janssen. Das ist die aktuelle Single der französisch-britischen Musikerin 2024. Da ist das Album The Loose Screws erschienen und Camille Janssen ist demnächst live zu sehen an 5 Terminen, präsentiert von Byte FM. Zum einen am Freitag, dem 11.09. in Leipzig. Danach folgen Termine im Oktober, nämlich ab dem 7. Oktober in Mainz, dann am 8. Oktober in Köln, am 9. in Hamburg und dann noch ein weiterer Termin am 12.10. in Berlin. Camille Janssen live zu sehen. In der Vergangenheit war die Musikerin bereits auf Tour mit zum Beispiel dieser Band hier. Babe Rainbow hören wir mit Camouflage.

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Broadcast mit Come On, Let's Go. Ihr hört 10 bis 12 auf Byte FM und wir kommen hier in der Sendung zu unserer Rubrik Track des Tages. Der Track des Tages hier auf Byte FM am heutigen Donnerstag. Täglich präsentieren wir euch einen Track des Tages. Zum einen in unseren Social Media Kanälen, aber auch auf unserer Webseite und natürlich auch in unserem Programm. Und heute kommt der Track des Tages von Rachel Chinoriri, heißt One Song Away From Crying. Zum Stück, zum Song selber gleich mehr. Hier zunächst der Song One Song Away From Crying.

Die britische Musikerin Rachel Chinoriri mit One Song Away from Crying, das ist unser Byte FM Track des Tages. Und gleichzeitig ein ankündigender Song für ein kommendes Album, das da I Think I Spoke Too Soon heißen wird, erscheint am 16. Oktober. Inhaltlich geht es in dem gerade gehörten Song, sagt Rachel Chinoriri selbst, um den Entscheidungsmoment einer Partynacht, wenn man weiß, dass man gehen sollte und eine Entscheidung fällen muss. Und wenn hier also in etwa die Frage lautet, should I stay or should I go, würde ich an der Stelle die Anknüpfungsgelegenheit mit Genresprung nicht verstreichen lassen. Wir hören The Clash mit Should I Stay or Should I Go.

Es ist 10 vor 11, ihr hört 10 bis 12 auf Byte FM. Das gerade waren The Shacks mit Wings. Wir kommen zu einer weiteren Tourempfehlung, und zwar für Frau Lehmann. Ab dem 12. September spielen Frau Lehmann Konzerte. Die Tourtermine, die folgen gleich nach diesem aktuellen Song von Frau Lehmann, Sommer.

Die vierköpfige Band Frau Lehmann aus Leipzig hier mit einer aktuellen Single. Sommer heißt diese. Das aktuelle Album, das heißt Trost und Trotz. Und an 15 Terminen sind Frau Lehmann demnächst live zu sehen. Los geht es am 12. September, einem Samstag in Hamburg. Danach folgen Konzerte am 24.09. in Schorndorf, am 25.09. in Ulm, am 26. in Karlsruhe. Und im Oktober geht es dann weiter mit vielen weiteren Terminen in Nürnberg, Potsdam, Jena, Mannheim, Köln und vielen weiteren Städten. Alle Termine, die könnt ihr nachschauen auf byte.fm unter dem Menüpunkt Konzerte. Die Band Frau Lehmann ist simpel benannt nach Sängerin Fiona Lehmann. Die Anlehnung an den Roman Herr Lehmann von Sven Regner, die ist dennoch nicht fern. Wir schließen deshalb an mit seiner Band Element of Crime. Am Ende denke ich immer nur an dich.

Gothic Girl von International Pony. Es ist kurz nach 11, ja, 10 bis 12 auf Breit FM. Und wir kommen zu einem Favoriten eurerseits aus unserem Programm. Favoriten, das sind Songs, die habt ihr vielfach als Freundinnen, Freunde von Breit FM mit einem Herz markiert. Das könnt ihr in unserer App oder auf unserer Webseite, wenn ihr Mitglieder in unserem Förderverein seid. Dann könnt ihr Songs, die ihr neu bei uns entdeckt und die euch besonders gut gefallen, direkt markieren. Für euch ein super Merkzettel, für uns interessant, was euch besonders gut gefällt. Gefallen hat und dann spielen wir ab und an auch mal einen eurer Favoriten, nämlich zum Beispiel diesen Track hier, Midnight in Dawson von Mittekill, habt ihr entdeckt in Popschutz hier auf Breit FM.

Diesen Track hier von Mittekill, Midnight in Dorsten, habt ihr entdeckt in Christoph Möllers Sendung Popschutz hier auf Byte FM. Ein Favorit eurerseits aus unserem Programm. Ihr hört 10 bis 12. Wir schließen an mit Georgia Smith, Guilty Beats, hier mit dem Track All of This.

Everything But the Girl mit When All's Well. Es ist 11:15, ihr hört 10 bis 12 auf Byte FM. Wir hören neue Musik, eine neue Single von Weezer, CEO, heißt dieser Song.

CEO von Weezer, eine aktuelle dritte Single zum kommenden goldenen selbstbetitelten Album der Band. Ein Song mit einem Thema, das bei Weezer immer mal wieder auch in den Texten auftaucht, in nun über 30 Jahren Bandgeschichte. Hier in diesem Song ist es die Geschäftsführung, die darum bittet, mach doch bitte alles so wie früher. Bitte nichts ausprobieren. Einfach wie immer die Musik gestalten. Und das ist insgesamt ein Metakommentar, auch musikalisch, denn gerade die Strophen, die lehnen sich an Undone, The Sweater Song von Weezers Debütalbum. Und auch das Musikvideo zu diesem neuen Song ist ein Wiederaufgreifen des Musikvideos von dem Undone Musikvideo aus den 90ern. Nur, dass sich die Band in der 2026er Version nun der Regie von Obsession-Regisseur Curry Barker verweigert und die Band kurzerhand unter anderem durch Skateboarder Tony Hawk ausgetauscht und gedoubelt wird. Das Video sehenswert. Wir hören hier in 10 bis 12 auf Byte FM den Song, auf den sich das alles bezieht. Das hier sind noch einmal Weezer mit Undone, The Sweater Song.

La Luz mit Good Luck with Your Secret. Hier in 10 bis 12 auf Byte FM kommen wir als nächstes zu einem Freundewunsch. Wenn ihr Freundinnen, Freunde von Byte FM werden mögt, dann habt ihr auch die Möglichkeit, euch einen Song für unser Programm zu wünschen. 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Und vor kurzem Freund von Byte FM geworden ist Thomas Oschmann in Melle zu Hause. Und Thomas wünscht sich, und da haben wir ein kleines Dilemma. Thomas wünscht sich entweder was von Die Kassierer oder von Björk. Und ich bin jetzt gar nicht so gut, spontan Entscheidungen zu fällen, und doch eigentlich sonst froh darüber, dass ich hier meine redaktionellen Inhaltsvorgaben habe, an denen

ich mich und euch durch die Sendung leiten kann. Was machen wir? Ich würde sagen, wir machen kurz entschlossen beides. Wir hören angepasst an die Uhrzeit zunächst, keine Sorge, etwas Jugendfreies, ein A Cappella-Stück von Die Kassierer und danach folgt Björk mit Isabel. Hier zunächst Kuckuck.

Björk mit Isabel. Thomas Oschmann hatte sich für unser Programm pauschal einen Björk-Song gewünscht. Ich habe mir hier für diesen hier entschieden. Danke dir, Thomas, für deine Unterstützung im Verein Freunde von Byte FM und danke für diesen Songwunsch. Ja, 10 bis 12. 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Das hier ein Stück von Ultraflex. Workout.

Ultraflex mit Workout Tonight. Hier in 10 bis 12 fahren wir fort mit einer Festivalempfehlung, und zwar für das Fuchsbau Festival. Das findet statt in Hannover vom 11. bis zum 13. September, unter anderem im Line-Up des Fuchsbau Festivals vertreten. Cozy Müller hören wir hier mit Media Maniac.

Media Maniac, ein Track von Corsi Müller. Corsi Müller, Teil des Line-Ups vom Fuchsbau-Festival. Das findet statt vom 11. bis zum 13.09. in Hannover. Ein Festival zum einen für Musik, aber auch Ausstellungen, Kunstausstellungen gibt es und inhaltliche Debatten und Panelgespräche. Dieses Jahr das medienkritische Motto des Fuchsbau-Festivals, das lautet: Wem gehört die Wahrheit? Da geht es also um Deepfakes, um autoritäre Plattformkontrolle und Fluten an Falschmeldungen, die unsere Aufmerksamkeit kapern wollen, und vor allem natürlich auch um Strategien, damit als Zivilgesellschaft umzugehen. Wir kommen hier in 10 bis 12 wieder zur Musik. Auch im Line-Up vertreten ist Fahim aus Berlin mit deutschsprachigem R&B. Wir hören Focus.

Fokus von Fahim haben wir hier gehört. Teil des Lineups vom Fuchsbau-Festival, das findet statt vom 11. bis zum 13.09. in Hannover, präsentiert

präsentiert von Byte FM, das Fuchsbau Festival. Hier in 10 bis 12 schließen wir an mit D'Angelo and the Vanguard. Betray My Heart.

Glorious von Sudden Archives. Das ist das vorletzte Stück in dieser Ausgabe 10 bis 12. Ich danke euch ganz herzlich fürs Einschalten, fürs Dabeisein. Gleich geht es hier auf dem Sender weiter mit Polyphonia, moderiert von mir, Schadeberg. Dabei und allgemein viel Vergnügen mit dem weiteren Programm auf Byte FM. Morgen begrüßt euch dann die Kollegin Liz Remter ab 10 Uhr zu einer neuen Ausgabe 10 bis 12. Für heute, da verabschiede ich mich. Mein Name ist Lars-Florian Wahlklang. Ich wünsche allerseits einen angenehmen Tag. Sage bis demnächst. Macht es gut. Macht das Mikro jetzt aus. Ich habe nichts mehr zu sagen. Bis dahin.

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2: Ich bin Babit Büchner. Nach dem Vorfall mit einer Sprengstoffdrohne am Flughafen Leipzig-Halle fordern die Grünen im Bundestag, dass der Nationale Sicherheitsrat einberufen wird. Er müsse umgehend zusammenkommen, um über die Lage und die notwendigen Konsequenzen daraus zu beraten, sagte Fraktionschefin Katharina Dröge. Bundesinnenminister Alexander Dobrindt hatte am Abend von einem hybriden Anschlagsszenario gesprochen. Umweltverbände warnen, Rheinvertiefungen könnten den Grundwasserspiegel absenken. Doch die niedrigen Wasserstände sind eine große Herausforderung für die Wirtschaft. Bundesverkehrsminister Bilger spricht deshalb heute mit Hafenbetreibern, Vertretern der Binnenschifffahrt und betroffenen Unternehmen.
3: Die Schiffe können wegen des geringen Wasserstands in großen Flüssen wie Rhein, Elbe und Donau aktuell nur mit deutlich weniger Ladung fahren oder müssen ganz darauf verzichten. Auch die Verkehrsminister der Länder schlagen Alarm und fordern bei ihrer eigenen Sonderkonferenz heute vom Bund umfassende Maßnahmen, um den Güterverkehr in Gang zu halten. Die aktuelle Lage bedrohe Lieferketten und belaste Wirtschaft sowie Verbraucher zusätzlich, heißt es in der von Nordrhein-Westfalen eingebrachten Vorlage. Tine Klimach, Nachrichtenredaktion.
2: Seit Januar sind in Deutschland 261 Menschen ertrunken. Das gab die DLRG heute in einer Sommerzwischenbilanz bekannt. Das ist etwas mehr als im gleichen Zeitraum im vergangenen Jahr. Allein die Hitzewellen im Juni und Juli forderten 160 Badetote.
4: Durch immer länger werdende und stärkere Hitzeperioden suchen mehr Menschen Abkühlung in Gewässern. Und das verläuft immer wieder tödlich. Vor allem Flüsse und Seen sind besonders gefährlich. Viele Menschen überschätzen dort ihre Schwimmfähigkeiten und unterschätzen Gefahren wie Strömungen oder Kälteschocks. Vor allem Männer. 80% aller Badetoten sind Männer, denn die würden eher alkoholisiert baden gehen und seien insgesamt leichtsinniger. Aus Berlin, Simeon Müller.
2: Popstar Shakira und Sänger Burner Boy haben mit ihrem WM-Song Die Die den offiziellen Sommerhit des Jahres 2026 gelandet. Das teilte das Marktforschungsunternehmen GfK Entertainment mit, das auch die offiziellen deutschen Charts ermittelt. Bei uns wurde der Song fast 60 Millionen Mal gestreamt. Er steht seit 5 Wochen an der Spitze der deutschen Charts. Das Wetter, die aktuelle Vorhersage des deutschen Wetterdienstes. An der Nordsee gibt es heute einige Wolken und es kann einzelne Schauer geben. Später ziehen dann auch im Südosten Quellwolken auf, die Gewitter mitbringen können. Ansonsten ist es oft sonnig bei 21 bis 27 Grad in der Nordwesthälfte und 26 bis 31 Grad in den übrigen Landesteilen heute maximal.
0: Das waren die Nachrichten.
5: Ihr hört Polyphonia hier auf Byte FM. Ich bin Mia Schadeberg. Schön, dass ihr dabei seid.

Lido Pimienta mit El Dembo del Tiempo. Und damit nochmal herzlich willkommen zu Bulifonia hier auf Byte FM. Ich bin Mia Schadeberg, freue mich, dass ihr mit dabei seid. Und die heutige Sendungsstunde steht unter dem Motto Glitter Riot. Es geht um queere Artists und queeres Leben. Das hat den einfachen Grund, weil in den letzten Jahren in verschiedenen Teilen der Erde immer mehr Rechte von queeren Menschen eingeschränkt werden, teils sogar in manchen Ländern schon seit Jahren strikt nicht mehr existieren oder nicht existieren, noch nie vielleicht. Und auch hier in Deutschland ist das queere Leben gefährdet, zuletzt und erst recht gesehen jetzt beim CSD Berlin. Durch das Attentat wurde ein Mensch getötet, viele weitere verletzt und zahlreiche Personen traumatisiert und betroffen. Und in Gedenken auch an all diese Menschen möchte ich daher mit dieser Sendung queeren Artists und queerem Leben Sichtbarkeit verleihen und diese Sendungsstunde queeren Menschen widmen. Ich werde mich niemals von der Welt zerstören lassen. Wenn sie versuchen, dich klein zu kriegen, gib nicht auf. So singt Munga K. in seinem Track Strut stolzieren, das auf dem Album Soul Wave 2153 zu hören ist. Und dieses Album des in Südafrika aufgewachsenen Musikers wird jetzt Anfang August veröffentlicht. Da sind 16 Songs dabei mit Funk, Soul, Reggae, Electro und Zamrock. Ja.

It Must Change heißt diese folgende gefühlvolle Single aus dem Album My Back Was a Bridge for You to Cross und ist das sechste Album der Transgender-Musikerin Anhoni.

0: Ihr hört Polyphonia hier auf Byte FM. Und das war eben die Singer-Songwriterin Lauren Order aus London. Und dieses Stück kommt von ihrer zweiten EP aus dem Jahre 2020, Two Caves In. Blues-Sängerin Lucille Bogan gehörte zu den drei Größen des Blues, neben Ma Rainey und Bessie Smith. Bei ihren Performances nahm sie kein Blatt vor den Mund und war sehr direkt in ihrem Schreibstil. Teils sang sie sehr sexuell explizite Lieder oder auch über ihre Trinkgewohnheiten. Wir hören nun den Track Whatcha Gonna Do zusammen mit dem Boogie-Musiker Walter Roland.
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Markenzeichen, weißer Frack und Zylinder, das war Gladys Bentley, It Went to the Girl Next Door. Die schwarze Musikerin, die spielte damals Klavier, sang mit tiefer, rauchiger Stimme ihre eigenen derben Texte zu populären Bluesmelodien und flirtete auch immer gerne mit den Frauen im Publikum. Sie galte daher in den 30er Jahren als Harlems berühmteste Lesbe und zählte zu den bekanntesten Entertainerinnen in den USA. Sie war ihrer Zeit nicht nur stilmäßig sehr weit voraus, nicht nur weil sie damalige Geschlechtergrenzen ausreizte, sie heiratete auch und so jedenfalls sagte sie es damals, eine Frau und dazu noch eine Weiße. Wir reisen in den Libanon zur Band Mashrou Leila, der vierköpfigen libanesischen Band. Die spielte 14 Jahre lang gegen Missstände im Nahen Osten und gehörte zur Stimme der arabischen LGBTQ+-Bewegung. Und immer wieder sahen sie sich Repressionen ausgesetzt und auch ihre Fans waren nicht immer sicher. So auch in Kairo 2017, als 7 Personen während Mashrou Leilas Konzert für das Schwenken der Regenbogenfahne verhaftet worden sind. Unter ihnen befand sich auch die lesbische Schriftstellerin und LGBTQ+-Aktivistin Sarah Hegazi. Sie wurde nach 3 Monaten Folterhaft entlassen und nahm sich dann 2020 das Leben. Neben anhaltenden Belästigungen und Hasskampagnen war der Tod von Sarah Hegazi ein weiterer Grund, weshalb sich die Band dann 2022 auflöste. Und aus ihrem Album Ibn El Layl hören wir nun den Track IUD.

0: Ihr hört Polyphonia hier auf Byte FM. Wir schlagen eine härtere Gangart ein mit der Rapperin Ebo und ihrem neuesten Hit Butch im Tank.
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Das war die Münchnerin Helena Niederstraßer, die als Wanderlispin Texte über queere Liebe und Selbstermächtigung schreibt. Sie spielt Klavier, Drums und auch Gitarre. Und ihr Track Lesbian Recruiter, der erschien letztes Jahr beim Label Inselgruppe. Mit R ist das Solo-Debütalbum und auf gewisse Weise auch das Coming-Out-Album von Romy, die man als Sängerin und Gitarristin der Band The XX kennt. Dancefloor-tauglich spricht sie hier über Liebe, Verlust, Identität und Sexualität und ist ein Liebesbrief an all die queeren Clubs da draußen, die neben einem Ort zum Feiern auch einen sicheren Hafen bieten.

I Wanna Be Your Girlfriend stammt von der norwegischen Musikerin Marie Ulven Ringheim, besser bekannt auch als Girl in Red, aus dem Jahre 2017, ihre Debütsingle.

Wir ziehen nun weiter nach Kanada zum legendären Sänger, Komponisten und Transgender-Aktivisten Beverly Glenn Copeland, der 2024 mit der Krankheit Demenz diagnostiziert wurde. Anders als sein Arzt ihm geraten hat, mal zu Hause zu bleiben und ein paar Kreuzworträtsel zu lösen, entschied er sich dazu, um noch einmal auf Tour zu gehen, nahm seine Frau mit und gemeinsam produzierten sie während dieser Tour wunderschöne Aufnahmen. Zusammengefasst kamen sie dann jetzt im Januar diesen Jahres heraus auf dem Album Laughter in Summer. Klingen sehr intim, Liebeslieder, die sie sich gegenseitig widmen, und daraus hören wir nun Harbor.

sehr detaillierte Geschichte des Stonewall Inn Raids und seiner Auswirkungen, was hier der Musiker Yeleden Türk aka Dressed Like Boys porträtierte. Stonewall Riots Forever. Damit sind wir wieder am Ende von Polyphonia hier auf BeitFM angelangt. Ich bin Mia Schadeberg und hoffe, ihr hattet eine gute Zeit. Hier geht's gleich weiter im Programm mit One Track Pony von Frank Lechtenberg und wenn ihr die Wiederholung hört, dann eben gleich mit Alice Peters-Burns und ihrem Kaleidoskop. Ein letzter Song zum Abschied folgt nun mit der fabelhaften Baby D und dem Titel Safe Inside the Day. Ich wünsche euch noch ganz viel Spaß mit dem weiteren BeitFM Programm. Freue mich, wenn wir uns dann im September wieder hören. Wünsche euch noch eine gute Zeit, einen tollen August und macht's euch schön.

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0: 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Es ist 13 Uhr.
2: Hallo, hier ist die Sendung One Trick Pony. Hier ist Frank Lechtenberg. Für mich war die amerikanische Band Shearwater bislang eine Art ewiger Geheimtipp. Mit dem neuen Album The New World kann sich das aus meiner Sicht aber ändern. Es gibt 9 neue Songs von Jonathan Myburgh und seiner Band und darin gibt es Anklänge an das Spätwerk von Talk Talk. Das gilt gesanglich wie auch für die musikalischen Gäste, konkret zum Beispiel Doug Wieselman mit Saxophon und Klarinette. Aber auch andere große Namen finden sich auf dem ersten Album seit 4 Jahren wieder. Nicht zuletzt ist das zum Beispiel Laurie Anderson. Die ist auf dem letzten Stück zu hören. Die Band selbst spricht auf Bandcamp davon, dass es ein Album ohne Hits sei. Da möchte ich vorsichtig widersprechen, denn das Songwriting von Sänger und Naturforscher Jonathan Myburgh ist dichter und zugänglicher geworden. Die Produktion kommt von der Band selbst. Dan Duschinski hat aufgenommen und gemischt und Dan ist wie Emily Lee fester Bestandteil von Shearwater. Wie so etwas klingt, zeigt einer der stärksten Tracks für mich. Das sind Shearwater mit More and More.

Es gibt aus meiner Sicht Parallelen zwischen TalkTalks Inheritance, was wir gerade gehört haben, und dem neuen Shearwater-Album The New World. Das sind die weiten Räume, der Klang des Beckens und ein Stück weit sogar der Gesang von Jonathan Myberg von Shearwater. Jahrelang haben Shearwater, wie schon eingangs gesagt, so etwas wie Geheimtipp-Status gehabt. Sie haben versucht, mit Labels den Erfolg zu bekommen, den sie sich gewünscht haben. Das war aber dann ohne den durchschlagenden Erfolg. Jetzt kommt das neue Album in Eigenregie raus, finanziert durch eine Crowdfunding-Kampagne. Zur Aufnahme der zahlreichen Gastmusikerinnen und Gastmusiker sowie der verwendeten Field Recordings hat sich die Band die vergangenen 4 Jahre auf Reisen begeben. Die Aufnahmen entstanden in London, in Berlin, in New York, im Band-Headquarter in Texas, also an wirklich unterschiedlichsten Orten in der Welt. Und ich glaube, es gibt irgendwie Field Recordings noch aus Tasmanien auf dem Album zu hören. Dan Dushinsky war Chief Engineer, Leo Abrahams, der hat ihn bei der Produktion des Albums unterstützt. Gemischt hat es dann Danny Riesch in Los Angeles. Die Platte klingt offen, zeitlos und druckvoll, wie im ruhigen, aber immersiven Anamnesia. Der Rhythmus und das Arrangement hat mich an einige The Nits-Aufnahmen erinnert. Stimmlich ist das irgendwo zwischen Mark Hollis, David Sylvian und Brian Ferry. Wir sind also nochmal Shearwater.

Eine Band, die ebenfalls aus den USA stammt und auch Vergleiche mit Talk Talk gewohnt ist, das sind natürlich Low Moon mit Loveless aus ihrem Debütalbum Low Moon. Ihr hört die Sendung One Track Pony hier auf Byte FM und in dieser Stunde spiele ich euch die zweite Single aus dem kommenden Album von Johnny Marr. Das Album wird The Age of Everything heißen, die Single heißt Ophelia. Und wenn ich mich recht erinnere, hat er diesen Track auch schon auf der 2025er Live-Tour gespielt. Ich meine mich zumindest an das sehr typische Riff erinnern zu können, ihr gleich sicher auch.

Eine Coverversion eines frühen Talk-Talk-Hits, das waren Recoil mit Dum Dum Girl. Hinter Recoil steckt ja Ex-Depeche-Mode-Mann Alan Wilder. Ihr hört bei FM und in dieser Stunde One Track Pony stelle ich das neue Shearwater-Album The New World vor. Natürlich ist das neueste Album aus Künstlerinnen- und Künstlersicht immer das Beste, aber ich würde hier zustimmen, also ebenso wie das Magazin Uncut, da ist das neue Shearwater-Album The New World nämlich Album des Monats geworden. Auf dem nächsten Track von Shearwater, da gibt's auch einen musikalischen Gast, das ist Tor Harris am Schlagzeug, wie gesagt, neben vielen anderen Gästen auf diesem Album. Wir hören jetzt in dieses nach und nach größer werdende Stück rein, das an einige frühere Ausflüge der Band in den Bereich Progressive Rock erinnert. Das sind Shearwater mit The Only Sound I'm Afraid Of.

Sentimental von Porcupine Tree hier in der Sendung One Track Pony auf Byte FM, in der ich euch das neue Shearwater Album The New World vorstelle. Das Album Animal Joy dieser Band, das stammt aus dem Jahr 2012. Da waren die 80er Einflüsse bei Shearwater noch stärker hörbar. Das klingt insgesamt indie-poppiger, ist jangliger als auf der neuen Platte. Manchmal hat das auch Anklänge an den schottischen Musiker Hamish Hawke, wie ich finde. Hier sind Shearwater mit einem etwas älteren Track, das ist You As You Were.

Dysphoria von Kilby Kennedy in der Sendung One Trick Pony hier auf Byte FM. Das Kilby Kennedy Album, das habe ich vor einiger Zeit hier in der Sendung auch schon vorgestellt. Das könnt ihr als Freunde von Byte FM wie immer in unserem gut gepflegten Archiv nachhören. Heute habe ich euch The New World, das 11. Studioalbum der US-Band Shearwater, vorgestellt, das bei Polyborus erschienen ist. Das ist das bandeigene Label. Rausgehen möchte ich mit der neuen Archive-Single, die heißt Yahoo. Und hier geht's danach direkt weiter mit unserem Byte FM Magazin und Liz Remter. Und wenn ihr diese Sendung am Sonntagmorgen in der Wiederholung gehört habt, dann kommt natürlich ein Topf aus Gold mit Divyam Hoffmann. Ich bin Frank Lechtenberg und sage Tschüss.

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2: Ich bin Dirk Zeitler. Ein Tag nach dem Fund einer Sprengstoffdrohne am Flughafen Leipzig-Halle sind noch viele Fragen offen. Vor allem ist unklar, wie die Drohne unbemerkt auf die Start- und Landebahn gelangen konnte. Außerdem wird weiter nach einem zweiten unbekannten Gegenstand gesucht. Die Grünen im Bundestag fordern unterdessen Beratungen des Nationalen Sicherheitsrates. Der Sicherheitsrat müsse umgehend zusammenkommen, sagte Fraktionschefin Dröge. Nach dem tödlichen Autoanschlag auf eine Gewerkschaftsdemonstration in München muss der Täter lebenslang ins Gefängnis. Das Oberlandesgericht hat außerdem die besondere Schwere der Schuld festgestellt.
3: Unter anderem wegen zweifachen Mordes und versuchten Mordes in 23 Fällen ist der 25-Jährige verurteilt worden. Das Gericht ist sich sicher, der Täter wollte Menschen töten und hat dafür die Situation der Demo ausgenutzt, weil die Menschen dort mit einer solchen Tat nicht rechnen. Als Motiv wird Wut über die Lage in islamischen Ländern genannt. Außerdem habe sich der Mann als guter Moslem beweisen wollen. Bei dem Anschlag im Februar letztes Jahr starben eine Frau und ihre 2 Jahre alte Tochter. Viele weitere wurden teils lebensgefährlich verletzt. Dominik Schweiger, Nachrichtenredaktion.
2: Der Sommer 2026 schreibt Geschichte. Ein Hitzerekord jagt den nächsten. Freibäder sind voll wie lange nicht und die Eisverkäufer kommen mit der Produktion kaum hinterher. Der Hitzesommer hat aber auch Schattenseiten. In den ersten 7 Monaten des Jahres gab es bereits 261 Badetote. Das teilte die DLRG heute mit.
4: Nicht nur an den Badestellen in Deutschland gab es mehr Tote. Während der besonders heißen Woche Ende Juni starben nach Schätzungen des Robert-Koch-Instituts etwa 9.600 Menschen. Das sind deutlich mehr hitzebedingte Sterbefälle als zunächst angenommen. Die Forderungen nach Hitzeschutzplänen hierzulande, aber auch auf europäischer Ebene, werden lauter. Alarmierend ist die andauernde Hitze auch für die Wirtschaft, unter anderem durch historisches Niedrigwasser im Rhein. Diana Kramer, Nachrichtenredaktion.
2: Die Frage nach Elektroautos hat im Juli stark angezogen. Fachleuten zufolge liegt das vor allem an der E-Auto-Prämie des Bundes. Mehr als 78.600 reine E-Pkw kamen im vergangenen Monat laut Kraftfahrt-Bundesamt neu auf die Straße. Das waren demnach fast 62% mehr als im Juli des Vorjahres. Profitiert von der Entwicklung haben vor allem chinesische Hersteller. Zum Wetter, die aktuelle Vorhersage des Deutschen Wetterdienstes. Im Südosten ziehen einige Quellwolken auf und es kann Gewitter geben. Auch an der Nordsee kann es etwas regnen. Ansonsten ist es oft sonnig bei 21 bis 27 Grad in der Nordwesthälfte maximal. Ansonsten sind bis zu 31 Grad möglich. Morgen ist es dann im Norden überwiegend bewölkt und es kann vereinzelt nass werden. In den übrigen Teilen bleibt es meist sonnig bei ähnlichen Temperaturen wie heute.
0: Das waren die Nachrichten. 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
5: Hallo ihr Lieben, ihr hört das Byte FM Magazin. Heute ist Donnerstag, der 6. August. Mein Name ist Lisremter. Los geht's.

Wish You Were Mine hier im BeiteFM Magazin, ein Song von Lou Hayter. Und ich bin hier heute nicht ganz alleine. In gut 2 Stunden bekomme ich Besuch von der neuseeländischen Band The Bats. Eine Gruppe mit über 40 Jahren Bandgeschichte, sind aktuell auch auf Tour und spielen heute Abend in Hamburg und besuchen uns dann später vor ihrem Auftritt auch im BeiteFM Magazin. Jetzt hören wir erstmal Musik von Tracy Thorn, Get Around to It.

Kathy heißt dieser Song und kommt von Michelle. Unser Track des Tages hier bei BYTE.FM kommt heute von Rachel Shinoriri. Die britische Sängerin verbindet Indie-Pop mit R&B, Rock und elektronischen Sounds. One Song Away from Crying heißt unser Track des Tages. Und dieser Song, der handelt von einer Partynacht, in der man eigentlich gehen sollte, aber trotzdem bleibt. Hinter dieser Entscheidung steckt ein Konflikt mit dem eigenen Selbstwert. Der Song ist ein Vorbote des kommenden Albums von Rachel Shinoriri. I Think I Spoke Too Soon heißt dieses Album und erscheint am 16. Oktober.

One song away from crying. Ein Track von Rachel Shinoriri. Und das hier war unser Track des Tages hier bei BYTE.FM und aber auch eine Vorabsingle ihres kommenden Albums I Think I Spoke Too Soon, erscheint am 16. Oktober.

Carey mit Don't Close Your Eyes hier bei BeatFM. Allerlast veröffentlichen am 28. August ihr neues Album Sirenas und kommen kurz darauf auch für zwei Konzerte nach Deutschland. Die vierköpfige Band aus Los Angeles verbindet Garage Rock mit Psychedelic, Pop, Surf, Folk und Soul. Ihr warmer und bewusst oft rauer Sound erinnert dabei oft auch an die Musik der 60er Jahre. Auf Sirenas setzt die Band nun verstärkt auf spontane, atmosphärische Instrumentalstücke und auch musikalische Experimente. Am 8. September spielen Allerlast dann in der Kulturetage in Oldenburg und am 9. September sind sie im UT Connewitz in Leipzig, präsentiert von BeatFM.

Ultramarine von Alalas, ein Vorbote ihres kommenden Albums Sirenas, erscheint am 28. August. Und wenig später könnt ihr die Band aus Los Angeles dann auch in Deutschland auf der Bühne sehen. Am 8. September spielen Alalas in der Kulturetage in Oldenburg und am 9. September im UT Connewitz. Das Ganze präsentiert von Byte FM.

Reshape von Momos. Ab 21 Uhr hört ihr hier heute bei BYTE.FM die Sendung Gefühlsecht mit Katharina Gehling. Und diese Ausgabe trägt dieses Mal den Titel Heatsink, auf Deutsch also Kühlkörper. Der nimmt Wärme auf und verteilt sie, damit sie sich nicht an einem Ort staut. Und ganz ähnlich funktioniert heute auch die Musik in dieser Stunde. Sie macht den Sommer zwar nicht kälter, aber die Hitze vielleicht ein wenig erträglicher, sagt Katharina zumindest. Und mit dabei hat sie zum Beispiel auch Musik von Blackbird Mantra. Das hier ist der Song 2 a.m.

2 AM heißt dieser Song, kommt von Blackbird Mantra. Und das war ein kleiner Vorgeschmack für die Sendung Gefühlsecht. Heute ab 21 Uhr hat Katharina Gehling dort eine Stunde für euch mit Musik, die den Sommer zwar nicht unbedingt kälter macht, aber die Hitze vielleicht ein wenig erträglicher. Ihr hört hier jetzt das BytefM Magazin. Es ist gleich 3:05 und das ist nun Musik von den B-52s, Loveland.

Das hier ist die Gruppe App. Geschrieben mit 3B. Book That You Like heißt dieser Song hier bei BYTE.FM. Und ich habe jetzt einen Konzerttipp für euch. Die britische Musikerin Land Hacked kommt nämlich im September nach Deutschland. Mit im Gepäck hat sie auch ihr viertes Album Lucky Now. Ein Indie-Pop-Album. Es geht in den Songs um die Suche nach Hoffnung, Dankbarkeit und auch Glück, trotz Angst und Verzweiflung. Dabei geht es um Liebe, politische Haltung und auch die Rückkehr zu vertrauten Orten und auf früheren Teilen des Lebens. Und genau diese Songs, die könnt ihr jetzt bald live erleben. Land Hacked spielt am 12. September in Marburg. Am 13. ist sie in Offenbach und am 14. dann auch in Stuttgart, präsentiert von BYTE.FM. Wir hören hier den Song Rabbits.

Rabbits heißt der Song und kommt von Land Hacked aus ihrem aktuellen Album Lucky Now. Und mit dem kommt die britische Musikerin im September nach Deutschland. Los geht's in Marburg am 12. September. Alle weiteren Termine findet ihr auch jederzeit auf unserer Website byte.fm unter dem Menüpunkt Konzerte.

1-2 mit dem Song Der eine und der andere hier bei Byte FM. Morgen ab 23 Uhr hört ihr hier eine neue Ausgabe von der Sendung Dunstkreis. Darin geht es dieses Mal um den Spätsommer, der schon von sehr vielen Bands besungen wurde. American Football haben 1999 zum Beispiel den Song The Summer Ends veröffentlicht und Taylor Swift widmet dem Monat August sogar einen ganzen Song. Und deshalb dreht sich diese Ausgabe Dunstkreis, die August-Ausgabe, die blickt nochmal auf den Sommer zurück und hält ganz kurz inne, bevor der Herbst dann auch schon fast vor der Tür steht. Benannt hat Moderatorin Sophia Hoffmeister diese Ausgabe nach einer Songzeile aus dem eben erwähnten Song von Taylor Swift, August Slips Away into a Moment in Time.

Ein Song von Taylor Swift, August heißt dieser. In der Sendung Dunstkreis dreht sich morgen ab 23 Uhr alles um Songs für den Spätsommer. Jetzt hört ihr hier das BeidFM Magazin. Es ist bald 15 Uhr und das sind die High Lamas. Checking in, checking out.

Hot Chip hier bei Byte FM mit dem Song Down. Und vielleicht habt ihr es schon gehört, unser Album der Woche kommt dieses Mal von Nosum, das Produzentenalias von Nelson Brand. Unter dem Namen Nepomuk veröffentlicht er auch gesellschaftskritischen Rap und als Nosum zeigt er sich nun von einer deutlich entspannteren Seite. Seine Instrumentals klingen friedlich, warm und groovig. Auf Cherry Stone Pillow setzt Nosum vor allem auf ein organisches Klangbild. Statt Samples und vieler Synthesizer sind live eingespielte Gitarren, Bässe, Drums und Keyboards zu hören. Die 14 Stücke bewegen sich zwischen zurückgelehnten Psych und Surfrock, langsam Funk und Soul. Zwischendurch gibt es auch kleine Ausflüge in Richtung Yachtrock. Cherry Stone Pillow ist also eher Musik zum Abschalten, sanft, verspielt und angenehm unaufgeregt. Und unser Album der Woche hier bei Byte FM. Wir hören Nosum mit dem Stück Change.

Change heißt dieser Song und kommt von Nosem, ein Song aus unserem Album der Woche hier bei BeatFM. Cherry Stone Pillow heißt die Platte. Das titelgebende Kirschkernkissen nutzt Nelson Brandt, der Musiker hinter Nosem, als Sinnbild für Ruhe und Harmonie. Brandt schafft sich mit psychedelischen Rocksounds eine Komfortzone und lädt zum Abhängen und Entspannen ein. Und deshalb haben wir euch in dieser Woche für unser Mixtape der HörerInnen auch nach Songs zum Thema Entspannen gefragt. Die Frist, um sich Songs zu wünschen, ist leider schon abgelaufen. Ob es euer Wunsch dann aber in die Sendung schafft, denn das hört ihr heute ab 19 Uhr hier bei BeatFM bei Christa Herdering. Ich hätte mir auf jeden Fall Musik von R gewünscht, zum Beispiel diesen Song hier, das ist All I Need.

Hirsch. Ein All Anita ist dieser Song. Ein Song, der zum Entspannen einlädt, wie ich finde. Und auch ihr konntet euch Songs zu diesem Thema wünschen, zum Entspannen. Für unser Mixtape der HörerInnen in dieser Woche. Das Ergebnis hört ihr heute ab 19 Uhr hier bei Byte FM.

Rosie Plain ist das hier mit dem Track Help im Anna Pryor Remix. 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

Fan Le Raccoon and Raccoonery mit dem Song I Give Head. Zusammen mit Kitty Coaster und Kein Punk spielt Fan Le Raccoon am 10. 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Ihr hört hier das Byte FM Magazin und das hier ist nun Erland Oye, The Black Keys Work.

Flight Facilities mit dem Track Artie Boy hier bei Byte FM. Heute, vor 25 Jahren, am 6. August 2001, ist das Debütalbum von Nerd erschienen. In Search Of heißt es. Zunächst ist es aber nur in Europa erschienen. Der Bandname ist die Abkürzung für No One Ever Really Dies, auf Deutsch also Niemand stirbt jemals wirklich. Zur Gruppe gehören Pharrell Williams, Chad Hugo und Shay Haley. Pharrell Williams und Chad Hugo waren damals bereits als Produzentenduo The Neptunes sehr erfolgreich. Mit Nerd wollten sie jedoch eigene Musik veröffentlichen und unterschiedliche Stile miteinander verbinden. Auf In Search Of treffen deshalb Hip-Hop und Funk auf Rock, elektronische Beats und Synthesizer. Das Besondere an diesem Album ist, dass es in zwei sehr unterschiedlichen Fassungen erschienen ist. Für die weltweite Neuveröffentlichung im März 2002 ersetzten sie einen Großteil der elektronischen Begleitung durch echte Gitarren, Bass und Schlagzeug. Die Gesangsaufnahmen blieben weitgehend aber erhalten. Doch ja, durch Live-Instrumente klang die zweite Version dann doch deutlich rockiger. Diese Version ist nun auch die offizielle. Die erste haben Sammler bestimmt aber noch irgendwo zu Hause. Deshalb hören wir jetzt einen Song aus dieser internationalen Veröffentlichung. Das hier sind Nerd mit dem Track Lapdance.

Musik von Nerd hier bei BYTEFM. Lapdance war das. Ein Song aus ihrem Debüt In Search Of, heute vor 25 Jahren erschienen. Und Teil von Nerd sind Pharrell Williams, Chad Hugo oder auch Shay Haley. Pharrell Williams und Chad Hugo auch als Produzentenduo The Neptunes bekannt und für viele Hits aus den 2000ern verantwortlich. Chad Hugo hat aber nach all den Jahren jetzt vor kurzem erst seine allererste Solo-Single veröffentlicht und die hören wir jetzt. Die trägt den Titel Jump Up When You're.

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1: The Wave Pictures hier bei Byte FM mit dem Song This Heart of Mine. Am 12. September geht das Blow Festival in die vierte Runde in Frankfurt im Zoom. Auf drei Floors treffen aufstrebende Live-Acts und DJs aus der Region auf nationale und internationale Künstler. Einen festen Timetable gibt es dabei bewusst nicht. Das Festival sagt, kommt vorbei, lasst euch treiben und entdeckt neue Musik. Mit dabei sind aber unter anderem DP, Agatha Is Dead, Ildiko oder auch Taxi Studio. Agatha Is Dead, eine Rockband aus Berlin, die hören wir hier jetzt mit dem Song Courtroom Drama.

0: Courtroom Drama heißt dieser Song und kommt von der Berliner Band Agatha Is Dead. Agatha Is Dead gehört zum Line-Up vom diesjährigen Blow Festival in Frankfurt im Zoom am 12. September. Und auch die Rapperin Ildiko ist zum Beispiel dabei. Auf lauten Beats rappt sie aggressiv, emotional, humorvoll und vor allem ehrlich über Feminismus, Empowerment und ihre Erfahrungen als Frau. Bekannt wurde sie 2024 mit dem Song Guck mich nicht an. Wir hören jetzt allerdings ihre aktuelle Single, das hier ist Ildiko mit Aggression.
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Jacqueline heißt dieser Song und kommt von Co-Stars. Dawn Richard hat gestern ein neues Album angekündigt. Creole Culture heißt es und erscheint am 9. Oktober. Es ist ihr erstes Soloalbum seit 5 Jahren und zugleich auch der Abschluss einer Trilogie. Während sich die ersten beiden Alben mit der Perspektive ihrer Eltern auf New Orleans beschäftigt haben, erzählt Dawn Richard dieses Mal ihre eigene Geschichte. Einen ersten Eindruck geben die Singles Baby Can We und auch der Track Enough. Im letzteren geht es darum, den eigenen Wert nicht erst verdienen zu müssen. Und diesen Song hören wir jetzt. Das hier ist Dawn Richard.

Neue Musik von Don Richard, Enough, ein Vorbote des kommenden Albums Creole Culture. Das Ganze erscheint am 9. Oktober. Ihr hört hier das Beitefilm-Magazin, es ist gleich 16 Uhr und das sind Ibibios Sound Machine mit Wanna Come Down.

Bibio Sound Machine hier bei Byte FM mit dem Track Wanna Come Down. Seit 2022 gibt es die Indie-Rock-Band She's Green, eine Band aus Minneapolis. In diesem Jahr haben sie ihr Debüt veröffentlicht, Swallowtail heißt es, und damit kommen sie am 9. September auch nach Hamburg und spielen ein Konzert in der Nordwache, präsentiert von Byte FM. Und damit ihr wisst, ob das vielleicht sogar was für euch ist, hören wir jetzt einen Song von She's Green, das hier ist Paper Thin.

Die Band She's Green mit Paper Thin, ein Song aus ihrem Debütalbum Swallowtail, in diesem Jahr erst erschienen und damit kommen sie auch bald nach Hamburg. Am 9. September könnt ihr die Band live erleben in der Nordwache, präsentiert von Byte FM. Ihr hört hier das Byte FM Magazin und das hier ist ein Track von Wolfsmond. Fühl dich frei im Bassus Maxi-Version.

Aldous Harding hier bei Byte FM mit dem Song Codes. Ich habe einen Konzerttipp für euch, nämlich ist bald der Musiker Roster in Berlin, ein Musiker aus den USA, bekannt geworden als Teil von Vampire Weekend. Mittlerweile macht er Solomusik und hat im Mai sein aktuelles Album veröffentlicht, American Stories. Diese Songs, die könnt ihr dann bald live erleben. Am 13. September ist es soweit, in Berlin, in der Kantine am Berghain.

Ein Song von Rostam, Back of a Truck aus seinem Album American Stories. Ihr könnt ihn bald live erleben in Berlin in der Kantine am Berghain. Am 13. September ist es soweit, präsentiert von Byte FM.

Salako mit dem Song Island Life. Ihr hört hier das BeiteFM-Magazin und ich habe jetzt noch eine letzte Konzertempfehlung für euch, bevor wir hier auch langsam zum Ende kommen. Am 12. September kommt nämlich die Schlagzeugerin und Multiinstrumentalistin Valentina Margaletti nach Hamburg auf die Irmisch Stubnitz, eine ganz besondere Location. Dabei handelt es sich nämlich um ein Schiff. Gemeinsam mit dem japanischen Produzenten YPY präsentiert sie Musik ihres gemeinsamen Albums Kansai Bruises. Darauf findet man experimentelle Percussion, elektronische Klänge, Improvisation und auch Jazz. Und aus diesem Album stammt jetzt auch dieser Song hier. Das ist One Hour Visa.

Experimentelle Sounds von Valentina Margaletti und YPY One Hour Visa. Die beiden treten am 12. September auf der MS Stubnitz auf, präsentiert von Byte FM.

Das hier waren Sunbeam Sound Machine mit dem Song Dandelion. Ja, und das war auch das Beide-Film-Magazin an diesem Donnerstag. Ich sag schon mal, schön, dass ihr dabei wart, diese 3 Stunden hier. Und ja, wir schließen jetzt diese Ausgabe mit einem Wunsch von Uwe Dapper. Uwe ist nämlich vor kurzem Freund von Beide-Film geworden und damit nun Mitglied in unserem Förderverein. Erstmal vielen Dank an dich, Uwe. Wenn ihr Mitglied werdet, dann bekommt ihr eine ganze Reihe an Features, zum Beispiel den Stream in besserer Klangqualität, auch Zugriff auf unser Archiv und damit auf zahlreiche Sendungen und auch einige Prämien, die ihr für euch auswählen könnt, zum Beispiel Theatertickets und so weiter. Und ihr könnt euch aber auch Musik für unser Programm wünschen, wie Uwe das gemacht hat. Deshalb hören wir jetzt auch gleich Klaus Schulze mit dem Song Georg Trackel. Vielen Dank nochmal an dich, Uwe. Und ich sag schon mal tschüss. Hier geht's gleich weiter mit dem Zimmer 436 und Ruben Jonas Schnell. Mein Name ist Liz Remter. Macht's gut. Ciao.

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3: Ich bin Dirk Zeitler. Das extreme Niedrigwasser sorgt aktuell für große Probleme auf dem Rhein und anderen Wasserstraßen. Bundesverkehrsminister Bilger hat darüber in Bonn mit Wirtschaftsvertretern, Verbänden und Behörden gesprochen. Um zu helfen, sind mehrere, auch kurzfristige Maßnahmen geplant.
4: Die historisch niedrigen Pegelstände erschweren den Gütertransport auf Rhein, Donau, Elbe und anderen Wasserstraßen. Der Bundesverkehrsminister will deshalb mit den Ländern darüber reden, schnell Ausnahmen vom Sonn- und Feiertagsfahrverbot für Lkw zu genehmigen, also mehr Ware auf die Straße. Und auch die Schiene soll mehr übernehmen, Gespräche mit der Bahn laufen. Aber auch längerfristig sollen Projekte beschleunigt werden, etwa tiefere Fahrrinnen und mehr moderne Schiffe, die auch bei Niedrigwasser noch fahren können. Thomas Brock, Nachrichtenredaktion.
3: Nach dem Fund einer Drohne mit Sprengstoff am Flughafen Leipzig-Halle dauern die Ermittlungen weiter an. Die nördliche Start- und Landebahn bleibt vorerst gesperrt. Zwischenzeitlich standen laut dpa etwa 20 Einsatzwagen der Polizei in direkter Nähe der Nordpiste.
5: Seit heute Morgen starten und landen die Flugzeuge in Leipzig nur auf der sogenannten Südpiste. Dort war ja die Drohne mit der Sprengvorrichtung gefunden worden, offenbar in der Nähe einer ukrainischen Transportmaschine. Gesucht wird auch noch nach einem vermutlich unbekannten Flugobjekt. Das ist offenbar mit einem Frachtflugzeug zusammengestoßen, das in Leipzig durchstarten musste, weil die Landebahn nach dem Drohnenfund ja zunächst gesperrt war. An dem Frachtflugzeug wurden nach der Landung in Hannover später leichte Schäden festgestellt. Thomas Thonfeld, Nachrichtenredaktion.
3: Nach dem tödlichen Autoanschlag auf eine Gewerkschaftsdemonstration in München muss der Täter lebenslang ins Gefängnis. Das Oberlandesgericht hat außerdem die besondere Schwere der Schuld festgestellt. Der aus Afghanistan stammende Mann war im vergangenen Jahr von hinten in friedliche Demonstranten gefahren. Eine Frau und ihre kleine Tochter starben. Viele weitere wurden teils lebensgefährlich verletzt. Zum Sport. Yann Diomande wechselt von RB Leipzig zum spanischen Topclub Real Madrid. Beide Vereine bestätigten den Transfer des 19 Jahre alten Nationalspielers der Elfenbeinküste, der dem Fußball-Bundesligisten eine Ablösesumme von mindestens 125 Millionen Euro einbringen soll. Zum Wetter, die aktuelle Vorhersage des Deutschen Wetterdienstes. Im Südosten ziehen einige Quellwolken auf und es kann Gewitter geben. Auch an der Nordsee kann es etwas regnen. Ansonsten ist es oft sonnig bei 21 bis 27 Grad in der Nordwesthälfte maximal. Ansonsten sind bis zu 31 Grad möglich. Morgen ist es dann im Norden überwiegend bewölkt und es kann vereinzelt nass werden. In den übrigen Teilen bleibt es meist sonnig bei ähnlichen Temperaturen wie heute.
0: Das waren die Nachrichten.
6: Das hier ist Byte FM und ihr hört gleich eine Wiederholung von Zimmer 436 von dem 16. August 2018.
7: Zeit für das Zimmer 436. Ruben Jonas schnell am Mikrofon. Ich freue mich, dass ihr zuhört und wir starten die Show mit einer jungen Frau aus Kalifornien. Hannah Van Loon macht Musik unter dem Namen Tanuki Chan.

Natural heißt das Stück und das ist Musik aus San Francisco von Hannah Van Loon. Hat sich benannt nach einer Figur aus einem Videospiel, Tanuki Chan. Und jetzt ihr erstes Album macht unter diesem Namen, 10 Songs auf der Platte Sundays. Und die Stücke sollen das Gefühl an einem trägen Sonntagnachmittag nachempfinden. Und auf dem Cover der Veröffentlichung, da lehnt die Musikerin gelangweilt und so ein bisschen schläfrig auf einer Motorhaube. Und diese Schläfrigkeit gibt's auch in der Musik. Macht alles selbst, Tanuki-chan, Gitarre, Bass, Drum Machine und die Gitarren oft mit ganz viel Fuzz, so ganz weich verzerrt. Hübsche Songs, durch die Produktion kriegen die so eine ganz eigentümliche Künstlichkeit, wirkt einerseits zerbrechlich, gefühlvoll, aber in diesem ja so ein bisschen synthetischen Arrangement auch distanziert.

The Blue Sky von Tanuki Chan aus San Francisco. Projekt von Hannah Van Loon. Und das ist Musik aus ihrem ersten Album Sundays. Das hat sie zusammen mit Jess Baer aufgenommen. Der hat produziert. Jess Baer macht selbst Musik unter dem Namen Toro y Moi.

Imoir, der Amerikaner Chess Bear, Labyrinth. Das Stück von seinem Album Boo Boo aus dem letzten Jahr. Chess Bear, Toru Imoir, war beteiligt an der aktuellen Platte von Tanuki Chan, die haben wir vorher gehört. Deren Musik erscheint beim kleinen Label Company Records in den USA, für das Toru Imoir als Kurator tätig ist und als Produzent, immer wenn Not am Mann ist. Und produziert, mitproduziert hat er auch die aktuelle Platte von Astronauts etc. Anthony Ferraro, ein Mann in Kalifornien, steckt hinter diesem Pseudonym Astronauts etc. Hat klassische Musik, Piano studiert, musste sein Studium mit Mitte 20 abbrechen, weil er Arthritis in den Händen hat. Und jetzt macht er Popmusik. Das geht offenbar mit Schmerzen in den Händen besser als klassische Musik zu spielen. Living in Symbol, das aktuelle Album von Astronauts etc. Das Stück heißt Visitor.

Anthony Ferraro aus Oakland bei San Francisco macht Musik unter dem Namen Astronauts etc. Und als ich das Album Living in Symbol zum ersten Mal gehört habe, nur mit so einem halben Ohr, fand ich das zunächst so ein bisschen seicht, weichgespült. Aber nur weil ich nicht richtig hingehört habe, ist nämlich gar nicht seicht, sondern super smart, auch wenn es ganz angenehme Musik ist. Die Songs auf diesem zweiten Album, die suggerieren so eine Leichtigkeit. In den Texten ist die gar nicht zu finden. Es geht um Entfremdung, um Einsamkeit oder hier gleich im Stück The Border, um den Versuch, eigene Grenzen aufzuweichen, Dinge abzuschließen, die das eigene Leben begrenzen.

Astronauten und solche Sachen. Astronauts etc. Projekt von Anthony Ferraro und der hat früher in der Band von Toro y Moi Keyboard gespielt und Toro y Moi, Jess Bundick, hat das Album von Ferraro mitproduziert und die Platte erscheint bei Company Records, ein Label, dessen Veröffentlichung dieser Toro y Moi kuratiert. Toro y Moi gewissermaßen der Hausproduzent da. Und Toro y Moi, wie gesagt, Chess Bundick heißt er eigentlich, Chess Bear nennt er sich seit einiger Zeit. Und ein anderes Pseudonym von ihm, Less Sins, das veröffentlicht auch bei Company Records und unter diesem Namen produziert er Hausmusik.

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1: Talkabout, das Stück von Les Sins. Und Les Sins, das Projekt von Chess Bear, der auch unter dem Namen Toro y Moi Musik macht. Gerade hat er auch das Album von Hannah Van Loon produziert. Tanuki Chan, Sundays heißt die Platte. Hier noch eins daraus, This Time.

Schwarz ist die Haut und schwarz die Gedanken und die Reifen und auch die Felgen des Wagens von Buddy. Junger Rapper in Compton in Los Angeles zu Hause, und es geht in dem Track Black auch um die Unterdrückung der Schwarzen in der amerikanischen Gesellschaft. Heute und damals vom Sklavenhändler William Lynch ist die Rede, der schwarze Menschen aufhängen ließ. Der Begriff Lynchen geht auf diesen William Lynch zurück. Und auch Huey Newton ist Thema gewesen, hier eben in den 60er Jahren einer der Gründer der Black Panther Party.

Buddy aus L.A., Musik vom Album Harlan and Alondra, benannt die Platte nach der Straßenecke, an der dieser Buddy aufgewachsen ist, im Stadtteil Compton. Und Buddy, das ist der gewesen hier mit der etwas höheren, mäckrigen Stimme. Und die zweite Tiefe kam vom New Yorker Rapper A$AP Ferg. Auch zu Gast auf der Platte Snoop Dogg. Oder hier die zweite Stimme kommt von Ty Dolla Sign. Hey, up there, nochmal Buddy.

zu wenig Geld für die Fahrkarte zur geliebten Person. Und deshalb kam sie nur bis Magdeburg. Und da landete sie nachts. Offenbar war das nicht erfreulich. Spröde Lippen. 4 Frauen in Bremen. 3 Alben haben die gemacht, dass sie eben Magdeburg vor 2 Jahren auf dem Album Nicht schneller, nur lauter. Die aktuelle Platte heißt Schleifen. Und darauf ist dies Position S.

melancholische, verwaschene Gitarrenmusik, die so klingen soll, dass sie im Gitarrenbrei gewissermaßen aufgeht. Sprite, das Stück von Ovlov. Ovlov, das könnte russisch sein. Band ist aber amerikanisch, benannt nach einer schwedischen Automarke. Rückwärts gelesen wird aus Volvo Ovlov. Vier junge Leute aus Connecticut, im Mittelpunkt Sänger, Gitarrist Steve Hartlett und sein Bruder Theo, der spielt Schlagzeug. True heißt das zweite Album von Ovlov. Hier ist noch eins daraus, Baby Alligator.

rumpelige, dröhnende Gitarren von der amerikanischen Ostküste von Of Love. Ich mag die Melancholie in diesen Songs sehr. True, das aktuelle Album. 5 Jahre her das erste von Of Love und in der Zwischenzeit hatte Sänger, Gitarrist Steve Hartlett ein anderes Projekt namens Stove. Da dröhnten die Gitarren etwas weniger, aber sowas Rumpeliges haben die Songs auch. Dies hier heißt Graduate and Congratulate.

0: Aus Russland, diese Musik von Kate Shilonosova. Die beschäftigt sich ein Album lang mit ihrer Heimatstadt Moskau. Auch wenn es in der Regel keinen Text gibt, inspiriert diese Tracks durch ihren persönlichen Blick auf die Stadt. Kate Shilonosova produziert die Musik unter dem Namen Kate Envy. Und das Album heißt Four. Daraus auch das letzte Stück hier heute in Zimmer 436. You heißt das. Ich wünsche euch einen schönen Rest vom Tag. Das war das Zimmer 436. Ruben Jonas Schnell sagt Ade und sagt euch, wie es hier weitergeht bei uns im Programm. Macht es gut, gehabt euch wohl.
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0: Das war eine Wiederholung von Zimmer 436. 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
3: Hallo und herzlich willkommen zu Popschutz. Ich freue mich, dass ihr dabei seid. Ich bin Christoph Möller und ich befinde mich gerade nicht dort, wo diese Sendung sonst entsteht, in der Großstadt, in Leipzig, in Sachsen, oh Gott, sondern in der Uckermark, auf dem Land, in einer Gegend, die eine gewisse Magie nicht nur auf mich ausübt, sondern auch auf andere, die Literatur geschrieben haben, Kunst gemacht haben, Musik gemacht haben. Nicht umsonst ist das hier Einzugsbereich Berlin. Nicht umsonst verbringen viele BerlinerInnen hier ihre Ferien oder kaufen sich sogar, wenn sie das Geld haben, so ein kleines nettes Gehöft und schauen dann hier in die Gegend. Und diese Stimmung, die ich hier habe in der Uckermark, die passt auch zur Musik, die ich hier höre. Die ist nämlich so sehr atmosphärisch, instrumental, meist ohne Gesang. Deshalb heute hier Uckermark Ultra. Musik, die wahrscheinlich in ganz viele Landschaften passt, aber in die Uckermark vielleicht ganz besonders. Hier ist zunächst Mischa Panfilov mit In a Dream.

Uckermark Ultra, hallo nochmal zu Popschutz hier auf BeiteFM. Freue mich immer noch, dass ihr dabei seid. Mischa Panfilov aus Tallinn, Estland. Diese Musik, die passt so zur Zeitlosigkeit dieser Gegend. Hier passiert ja nicht so viel. Ich habe jetzt auch hier gelernt, man darf hier gar nicht neu bauen. Aus Gründen des Naturschutzes gibt es in der Uckermark eigentlich kaum neue Bauflächen. Deshalb werden hier vor allen Dingen alte Gehöfte, Ruinen renoviert. Aber Neubauten, das gibt's so in der Regel nicht. Es soll wohl jetzt aufgelockert werden, dass hier auch neu gebaut werden kann. Aber das macht natürlich was mit den Dörfern, wenn hier nur alter Bestand zu sehen und zu bewohnen ist. Ja, und In a Dream, dieser Song, hat so eine gewisse Zeitlosigkeit, könnte in den 70ern entstanden sein oder in den 80ern. Und gute Musik hat für mich diesen Aspekt der Zeitlosigkeit immer. Und unter diesem Aspekt kann man auch das Folgende hier hören. On Plateau heißt der Song, könnte Steve Reich sein, könnte Brian Eno sein. Es sind aber Suso Saiz, ein spanischer Ambient-Musiker, und Suzanne Kraft. Hier sind sie mit On Plateau.

Hier ist Popschutz auf Byte FM und einer der Produzenten, den wir hier gehört haben, Coppice Halifax, der gibt auf seiner Bandcamp-Seite das Motto raus: Compost instead of Composition, also Kompost anstelle von Komposition. Damit kann ich was anfangen, denn der beschäftigt sich viel mit Früchten, mit Wind, mit Gewässern, mit der Landschaft. Und Landschaft passt hier zum lockeren Thema dieser Sendung, die Uckermark. Das hier eben Sake und Coppice Halifax mit Canopy Opening. Einige der Tracks, die wir heute hören, das muss ich vielleicht an dieser Stelle mal sagen, die sind gar nicht von mir, die habe nicht ich entdeckt, sondern meine Freundin. Eine der wenigen Personen, die ich kenne, deren Streaming-Algorithmus ihr wirklich gute neue Musik empfiehlt, die ist da in so einer Nische gelandet. Da lässt der Algorithmus einen zwar auch nicht mehr raus, aber diese Nische ist echt interessant. Und der folgende Track hier von Doves, Vernal Falls, das ist eine Empfehlung von ihr.

Popschutz auf BYTE FM. Hier ist nochmal Susan Kraft, Produzent aus den Niederlanden, und Davy Kehoe aus Dublin, Irland, mit so einem Lo-Fi-Pop, auch richtig schlecht produziert. Wenn man das mal mit guten Kopfhörern hört, dann merkt man das, aber das hat so eine eigene Qualität, finde ich. Lüsin, ein Produzent, ein US-amerikanischer Produzent, den ich vor allen Dingen kenne, weil sein Album A Certain Distance war 2009 Album der Woche bei BYTE FM. Kann man sich gar nicht vorstellen, das ist ja schon fast 20 Jahre her, ja nicht ganz 17. Und ich weiß noch, dass ich damals Praktikant war bei BYTE FM und gesagt habe an die Redaktion, hier, Lüsin, ich kannte den vorher auch nicht, neues Album, gefällt mir total gut, wollen wir nicht Album der Woche daraus machen? Und die meinten so, ja, es klingt echt total interessant, und ich habe mich gefreut wie Bolle damals mit, ja, wie alt war ich da, 19, 20 Jahren. Hier jetzt Lüsin, macht immer noch Musik, genauso wie ich immer noch Radio mache.

DJ Pleat ist das hier bei Popschutz auf BytefM mit Sush aus dem Album Please. Und wir gehen nach Aarhus, Dänemark. Eine Zeit lang habe ich hier mal wirklich total viel Musik vom Regelbau-Kollektiv, vom Regelbau-Label gespielt. Das waren so, ich glaube, vor allen Dingen männliche DJs und Produzenten aus Aarhus. Und einer, Natal Zaks, der macht Musik als DJ Central, aber auch noch unter ganz vielen anderen Namen und hat jetzt ein Album rausgebracht unter seinem Alias Picture. Dieses Album heißt ich weiß nicht, 8, 9 U's hintereinander. Und hier ist Picture mit dem Song Lee.

Multitudes, das ist Martinu mit ein bisschen Clubmusik hier noch zum Ende von Popshows. So machen wir auch gleich weiter mit neuer Musik von Fortet. Wenn euch diese 4/4-Beats hier zu viel waren und ihr ein bisschen entspannen wollt, noch mehr entspannen wollt als mit dieser Sendung schon, dann solltet ihr jetzt dranbleiben, weil ihr konntet euch Songs wünschen zum Thema Entspannen. Das Mixtape der HörerInnen gleich mit euren Songwünschen zum Thema Entspannen. Ich freue mich, ich bleib dran. Und hier ist Fortet mit T246 130-ish Electribe Plates. Keine Ahnung, was das bedeutet, aber ich weiß, wie ich heiße und wie diese Sendung heißt. Mein Name ist Christoph Möller. Ich danke euch fürs Zuhören. Das war Popshots. Bis in 2 Wochen. Bis bald. Macht's gut. Ciao.

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0: 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Es ist 19 Uhr. 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
2: Ich bin Dirk Zeitler. Nach dem Drohnenvorfall am Flughafen Leipzig-Halle zieht Bundesinnenminister Dobrindt Konsequenzen. Ende August soll es laut seines Ministeriums ein Treffen mit mehreren europäischen Innenministern geben. Mit dabei wären demnach die Minister aus den baltischen Staaten Polen, Schweden, Norwegen und Dänemark.
3: Bei dem Treffen soll es um eine gemeinsame Strategie gegen Drohnenangriffe auf kritische Infrastruktur gehen. Mehr ist bisher nicht bekannt. Zum Vorfall am Flughafen Leipzig-Halle gibt es dagegen neue Informationen. Der Mitarbeiter, der die Drohne entdeckte, hatte großes Glück. Er hatte wohl das Fluggerät mit dem Fuß zu Boden getreten, ohne zu wissen, dass daran eine Sprengvorrichtung hing. Spezialisten der Bundeswehr entschärften sie dann. Jetzt suchen die Ermittler weiter nach einem zweiten Flugobjekt und prüfen, wer dahinter steckt. Zoe Tassovali, Nachrichtenredaktion.
2: Das extreme Niedrigwasser sorgt aktuell für große Probleme auf dem Rhein und anderen Wasserstraßen. Bundesverkehrsminister Bilger hat darüber in Bonn mit Wirtschaftsvertretern, Verbänden und Behörden gesprochen. Um zu helfen, sind mehrere auch kurzfristige Maßnahmen geplant.
4: Die historisch niedrigen Pegelstände erschweren den Gütertransport auf Rhein, Donau, Elbe und anderen Wasserstraßen. Der Bundesverkehrsminister will deshalb mit den Ländern darüber reden, schnell Ausnahmen vom Sonn- und Feiertagsfahrverbot für Lkw zu genehmigen, also mehr Ware auf die Straße. Und auch die Schiene soll mehr übernehmen, Gespräche mit der Bahn laufen. Aber auch längerfristig sollen Projekte beschleunigt werden, etwa tiefere Fahrrinnen und mehr moderne Schiffe, die auch bei Niedrigwasser noch fahren können. Thomas Brock, Nachrichtenredaktion.
2: In deutschen Gewässern sind in den ersten 7 Monaten des laufenden Jahres mehr Menschen ertrunken als im Vorjahreszeitraum. Die Zahl der Badetoten stieg auf 261. Das waren 15 mehr als im gleichen Zeitraum des Vorjahres. Das teilte die Deutsche Lebensrettungsgesellschaft mit. Die allermeisten von ihnen waren männlich, immerhin 95%. Popstar Shakira und Sänger Burna Boy haben mit ihrem WM-Song Die Die den offiziellen Sommerhit des Jahres gelandet. Das teilte das Marktforschungsunternehmen GfK Entertainment mit. Der Song stehe seit 5 Wochen an der Spitze der deutschen Charts und sei hierzulande fast 60 Millionen Mal gestreamt worden. Zum Wetter, die aktuelle Vorhersage des Deutschen Wetterdienstes. Heute Abend an der Nordsee viele Wolken und lokal etwas Regen, im Südosten Schauer und teils kräftige Gewitter, sonst wechselnd wolkig oder sonnig und trocken. Nachts an der Küste einzelne schwache Schauer, im Südosten klingen die Gewitter ab, Tiefstwerte 17 bis 12 Grad. Morgen im Norden ganz vereinzelt etwas Regen möglich, sonst oft gering bewölkt oder wolkenlos. Höchstwerte im Norden 19 bis 23, sonst 23 bis 30 Grad.
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5: Eine Stunde lang spielen wir wieder eure Musikwünsche. Hallo zum Mixtape der HörerInnen am Mikrofon. Begrüßt euch Christa Herdering.

Jetzt entspann dich doch mal. Das ist so ein Satz, den möchte man in stressigen Situationen am allerwenigsten hören. Genauso ist das Wort Wettentspannen ein Widerspruch in sich, aber für unser Mixtape in dieser Woche trotzdem ganz passend. Lil Bill Pape und Tillomatic haben diesen Song vorgeschlagen. Wettentspannen von Peter Licht. Heute geht es im Mixtape um das Thema Entspannen oder auch Relaxen, Chillen, Ausruhen, gehört ja alles irgendwie zusammen. Und ich würde ja gerne sagen, ich moderiere die Sendung heute vom Sofa aus, aber das wäre gelogen. Nichtsdestotrotz, hier ist The Laying on the Sofa von Isabel Antena, ein Wunsch von Johnny Fliegenpilz.

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Unter einem sonnigen Himmel scheint das Leben irgendwie einfacher und entspannter abzulaufen, zumindest wenn das Thermometer nicht gerade die 40-Grad-Marke kratzt. Der brasilianische Musiker Seu Jorge war das mit Everybody Loves the Sunshine im Original von Roy Ayers aus dem Jahr 1976 und das war ein Vorschlag von Jens. Der nächste Song, der ist 30 Jahre alt, aber meiner Meinung nach auch erstaunlich gut gealtert. Er erzählt unter anderem von Leistungsdruck und Wetteifern und warum man keine Lust hat, da mitzumachen. Hier sind die Beginner aus ihrem Debütalbum Flashinism. Santa C hat sie vorgeschlagen mit dem Song Natural Born Chillers.

Das ist wohl der Inbegriff des Easy Listening. Der Jazzpianist Horst Jankowski mit seiner Schwarzwaldfahrt oder wie es im Englischen heißt, A Walk Through the Black Forest. Der Titel war nämlich in den 60ern auch international sehr erfolgreich. Vorgeschlagen für dieses Mixtape der HörerInnen wurde Horst Jankowski von der Anti-Theist über Social Media. Heutzutage ist Waldbaden ja in vollem Trend, um zu entspannen und um Stress abzubauen. Und ein weiterer guter Tipp, um dem Stress der Welt zu entfliehen, einen Tag einfach mal im Bett verbringen und keine Nachrichten und kein Social Media konsumieren. Der Tipp kommt ausgerechnet von Morrissey, der abseits der Bühne ja eher weniger sinnvolle Dinge von sich gibt, aber hier gar nicht mal so falsch liegt. Findet auch Christo, er hat den Song vorgeschlagen, Spend a Day in Bed.

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Ihr hört das Mixtape der HörerInnen. Heute wollen wir mal so richtig entspannen. So lautet schließlich das Thema. Und besonders gut geht das bei einem Bad in der warmen Wanne mit einer Melodie im Ohr und gleichzeitig auf der Zunge. Singing in the Bathtub von Robert Crumb and his Cheap Suit Serenade. Das war das hier gerade, ein Favorit für Manfred Stößel. Und ich schieb noch ein weiteres Stück hinterher, Bao, isländisch für Bad, vom Komponisten Johan Johansson, hier interpretiert von der Pianistin Alice Sara Ott und vorgeschlagen von Volker.

Die totale Entspannung als perfekter Zustand. To Let Myself Go von der norwegischen Musikerin und Sängerin Arne Brunen. Ein Wunsch von Ina Linden. Auf das Thema Entspannen hat uns wieder mal unser Album der Woche gebracht. Und das kommt von Rapper, Musiker und Produzent Nelson Brandt. Man kennt ihn unter dem Namen Nepomuk oder auch Nosam. Und unter letzterem Namen, unter Nosam, ist gerade sein neuestes Album erschienen, Cherry Stone Pillow, das Kirschkernkissen, das man sich gerne mal als wärmende Hilfe auf

verspannte Muskeln legt. Und passend dazu wollten wir von euch wissen, welche Songs fallen euch ein zum Thema Entspannen. Und während Anne Bruhn gerade noch von der totalen Entspannung als erstrebenswerten Zustand gesungen hat, scheint beim nächsten Musiker eher das Gegenteil der Fall zu sein. Vielleicht fällt sie ihm einfach aber auch so unglaublich schwer. Entspannung sei sein stärkster Gegner, singt Jeffrey Lewis im Song Relaxation, und den würde Markus Johannes gerne hören.

ein Ort, an dem viele gerne ausspannen oder entspannen. Ich kann ihm ehrlicherweise nicht so viel abgewinnen, dem Spa. Hier gerade besungen von Icona Pop und Sophie Tucker. Elbflaneur hat ihn vorgeschlagen. Und ich habe mich gerade gefragt, woher kommt eigentlich der Begriff Spa? Also mit Entspannen hat es auf jeden Fall nichts zu tun, sondern es gibt eine belgische Kurstadt namens Spa und außerdem noch die Erklärung, dass Spa die lateinische Abkürzung sei für Sanus per Aquum, gesund durch Wasser. Wie gesagt, nicht mein favorisierter Ort, wenn es um Entspannung geht. Da bin ich schon eher bei Gudrun Gut.

für viele die Entspannungsoase, der eigene Garten, in dem man umgeben von viel Grün und anderen Farben schalten und walten kann, wie man will. Auch Gudrun Gut, ehemals Berliner Großstadtpflanze und Post-Punk-Pionierin, scheint ihn mittlerweile dem Stadtleben vorzuziehen. Christina Mohr hat sie vorgeschlagen. Und das war es schon fast vom Mixtape der HörerInnen in dieser Woche. Zwei Songs schaffe ich noch zu spielen. Ein wunderbar entspanntes Einschlaflied. Sleep Now von Peter Hemmel, den hat Bernd vorgeschlagen. Und wenn dann noch ein bisschen Zeit ist und ihr vor lauter Entspannung nicht eingeschlafen seid, dann gibt es auch noch den Wunsch von Andreas zu hören. Du hast doch noch Zeit vom Projekt Van der Brügge. Mein Name ist Christa Herdering. Ich sage danke fürs Mitmachen, danke fürs Zuhören. Bis zum nächsten Mal im Mixtape der HörerInnen. Ciao.

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0: 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Es ist 20 Uhr.
3: Es folgt Happy to Sad im Sommermonat August. Heute hört ihr eine Wiederholung der Happy to Sad Ausgabe vom 26. März mit der Überschrift Walk a Mile in My Shoes.

Mit einem der erfolgreichsten Songs der Gegenwart eröffnet Happy to Sad heute Ella Langley und Choosing Texas. Seit 4 Wochen die Nummer 1 der Billboard Hot 100. Das ist für einen lupenreinen Country-Song eine kleine Sensation. Nur Taylor Swift hat das zuvor schon geschafft, aber da war sie schon quasi ins Pop-Genre geswitcht. Hier aber hören wir die reine Lehre und doch ganz modern und frisch von dieser wunderbaren Lady aus Alabama. In 2 Wochen erscheint ihr heiß erwartetes neues Album. Herzlich willkommen damit zu Happy to Sad hier auf Byte FM, jeden Donnerstag um 20 Uhr. Christina Heise mein Name und ich wünsche viel Spaß.

Eigentlich ist sie Opernsängerin und hat hier doch eine fantastische Version von Stepping Stone geboten. Ein Song, den man im Original von Duffy, der Soul-Sängerin aus Wales, kennt. Renee Fleming hörten wir hier. Darin heißt es unter anderem, Liebesworte liegen auf meinen Lippen wie ein Fluch. Da möchte man wirklich nicht tauschen, denn sie fühlt sich ansonsten wie ein Spielball. Davor Joe South und Walk a Mile in My Shoes, der ultimative Song zum Thema Empathie, 1970 erschienen. Zweimal wirklich nicht leichte Gefühle, die hier artikuliert werden. Und so geht es auch weiter hier in Happy to Sad. Buck Meek stellt gar die Frage, wie kann ich mein schreckliches Benehmen bloß wieder gut machen?

The Cactus Blossoms hörten wir hier, die Kaktusblüten, ein Folk-Duo aus Minneapolis, hier mit ihrer neuen Version eines alten Nick Lowe-Songs, Lately I Have Let Things Slide, ein Song mit einer Prise Selbstkritik, aber auch einer dicken Prise Selbstironie. Okay, das war nicht so doll in letzter Zeit, aber jetzt, wo ich drüber singe, wird es bestimmt besser. Ein Nick Lowe-Classic. Davor schon etwas ernster, Buck Meek mit Can I Mend It? Kann ich's wieder gut machen? Ein Song von seinem noch recht neuen Album The Mirror. Und für zwei Termine ist er aktuell auch in Deutschland auf Tour unterwegs. Am 29. März in Berlin und am 28., also jetzt am Samstag, übermorgen in Springe bei Hannover. Im April kommt er dann nochmal mit seiner Hauptband Big Thief und dann nach Berlin, Hamburg, Köln und München. Hier hören wir Big Thief mit ihrem ziemlich psychedelischen Song Words vom aktuellen Album Double Infinity.

Ja, so richtig geholfen hat es nicht, aber sie hat es versucht. Lia Blevins und Hey God, ein Stück von ihrem ganz neuen Album All Dressed Up, auf das ich gleich nochmal genauer zu sprechen kommen werde. Denn jetzt kommt erstmal ein Mann, der einen großen Schmerz zu verarbeiten hat und, wie er selber sagt, inzwischen im Bereich der Vergebung angekommen ist. Michael Weston King. Man kann ihn von seinem schönen Country-Duo My Darling Clementine kennen, das er schon viele Jahre zusammen mit seiner Frau Lou Dalglish unterhält. Sie kommen aus der Peaky Blinders Stadt Birmingham und haben oft auch einen schönen, bitteren Humor in ihren Songs, die sie seit 2010 als My Darling Clementine veröffentlichen. Darüber hinaus ist Michael Weston King auch solo unterwegs, gerade auch auf einer kleinen Mini-Deutschland-Tour. Und nächste Woche erscheint sein neues Album Nothing Can Hurt Me Anymore. Ein Albumtitel, der keineswegs metaphorisch gemeint ist, sondern Ergebnis vieler Reflexionen und dunkler Täler, die er und seine Familie zu durchschreiten hatten. Vielleicht erinnert sich noch jemand, im vergangenen Juli kam es im englischen Southport zu einem mutmaßlich islamistisch motivierten Angriff auf eine Tanz- und Yoga-Gruppe, bei dem drei kleine Mädchen im Alter von 6, 7 und 9 Jahren getötet wurden. Zahlreiche weitere wurden teilweise schwer verletzt. Eines der getöteten Mädchen war die Enkeltochter von Michael Weston King und seiner Frau Lou. In der Folge dieses Vorfalls kam es zu schweren Ausschreitungen und besonders die rechtsgerichtete Öffentlichkeit hat dieses Massaker zum Anlass für antimigrantische, rassistische Proteste genommen. King und die ganze Familie hat besonders sich dagegen gewehrt, ihr Unglück politisch vereinnahmen zu lassen. Aber man kann sich vorstellen, eine Katastrophe.

Ein Klassiker von Townes Van Zandt, If I Needed You, zu finden im Original auf seinem 72er Album The Late Great Townes Van Zandt. Und davor sein großer Bewunderer Michael Weston King. Wir hörten das Titelstück seines neuen Albums Nothing Can Hurt Me Anymore, das nächste Woche erscheint und mit dem er für einige Termine auch in Deutschland unterwegs ist. Gleich hören wir, wie versprochen, nochmal Musik vom neuen Lea Blevins Album, zuvor aber Alila Diane. Im Mai kommt nach längerer Pause auch von ihr Neues und dieser Song heißt In My Own Time und er ist ein kleiner Vorgeschmack.

Dan Auerbach, bekannt natürlich auch mit seiner Band The Black Keys, hier aber mal solo und zwar noch ganz am Anfang. Keep It Hit hieß 2009 sein Solo-Debüt. Davon hörten wir den Song Heartbroken in Disrepair. Warum spiele ich ihn? Wenn man genau hingehört hat bei dem Song davor, dann konnte man schon so allerhand Stilelemente seiner Trickkiste heraushören und doch haben wir es mit einer eigenständigen Künstlerin zu tun. All Dressed Up ist das Titelstück des neuen Albums von Lea Blevins, das sie mit Dan Auerbach als Produzent aufgenommen hat. Und wenn man da das Kleingedruckte liest, taucht als Band eine schöne Truppe Nashville Cracks auf, darunter Dave Rawlings und Daniel Täschchen. Schönes Album geworden von Lea Blevins. Wer sich hier vor den Byte FM Lautsprechern so alles versammelt, das ist ja immer das große Geheimnis. 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Ab sofort gibt es auch einen festen Wiederholungstermin für Happy to Sad und zwar Freitagmorgens um 9 Uhr. Das ist doch ein wunderbarer Moment, um in den Tag zu starten. Damit verabschiede ich mich für heute. Die letzten beiden Songs kommen zum einen von Kevin Morby und Die Young und anschließend MC Taylor alias His Golden Messenger, seine neue Single Shaky Eyes. Nach Happy to Sad geht es weiter mit BTTB, Back to the Basics. Mein Name Christina Heise. Bis dann.

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0: 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Es ist 21 Uhr.
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Hallo und herzlich willkommen zu Gefühlsecht auf Byte FM. Ich bin Katharina Gehling und die heutige Ausgabe trägt den Titel Heatsink. Heatsink, zu Deutsch Kühlkörper. Er erzeugt keine Kälte, sondern nimmt Wärme auf, verteilt sie und gibt sie langsam an seine Umgebung ab. Ja, das heißt, in der nächsten Stunde geht es um warme, sommerliche Musik, die trotzdem verhindert, dass wir überhitzen. Und auf diese Stunde vorbereitet haben uns gerade Embryo mit Jumalä vom 21 erschienenen Album Auf Auf. Die generationenübergreifende Band bewegt sich seit Ende der 60er Jahre zwischen Krautrock, Jazz und musikalischen Einflüssen aus aller Welt. Und nach dem Tod des Gründers Christian Burchert wird Embryo heute von seiner Tochter Maya Burchert weitergeführt. Weiter geht's jetzt auch schnell hier mit Musik, und zwar mit Psychedelic Rock von der Band Blackbird Mantra. Die haben jetzt gerade die zweite Vorabsingle zu ihrem kommenden Album 2AM herausgebracht, und daher hört ihr jetzt eben diese Single, die den gleichen Titel trägt, 2AM von Blackbird Mantra.

Ein Klassiker des Anadolu-Rock, Erkin Koray mit Djemelim aus dem Jahr 1974. Hallo auch nochmal an alle, die jetzt erst eingeschaltet haben. Ihr hört Gefühlsrecht auf BYTE-FM und unter dem Titel Heatsink habe ich euch heute Musik mitgebracht, die die Hitze zwar nicht verhindert, aber immerhin erträglich macht. Und weil sich vor 2 Wochen auch der erste Todestag von Ozzy Osbourne jährte, hören wir jetzt auch nochmal Black Sabbath und zwar mit dem trägen, aber erfrischenden Planet Caravan.

Moraito Chico mit Bronze. Moraito stammte aus Jerez de la Frontera, Andalusien und wirkte seit den 70ern und gilt als einer der prägenden Flamenco-Gitarristen seiner Generation. Übersetzt heißt der Titel des Stücks natürlich Bronze, ein Metall, das Wärme gut leitet. Das passt ja heute ganz gut. Jetzt geht es von der Wärme Andalusiens in die Hitze der Großstadt. Ihr hört Inner City Blues von Marvin Gaye.

aus Leipzig, Tim Adieu und Super Positivity mit Suddenly Ich. Dieser melancholische Track des Duos ist 2023 erschienen und schafft es seitdem irgendwie jeden August zurück in meine Sommerplaylist. Und deutschsprachig und märchenhaft geht es weiter mit Die wilde Jagd, dem Krautrock-Projekt von Sebastian Lee Philipp aus Berlin. Vom 2018 erschienenen Album Urwald Orange hört ihr jetzt das schweißtreibende, hypnotische 3000 Elefanten. Denn das gehört heute auch zu Heatsink. Erst wenn der Körper warm wird, kann er sich wieder herunterkühlen.

Das war die wilde Jagd mit 3000 Elefanten. Ihr hört Gefühlsecht auf Byte FM, heute mit Musik, die Hitze nicht verhindert, aber vielleicht ein bisschen erträglicher macht. Und Dennis' Track startet direkt jetzt und stammt von Mark Ernestus' Dagger Rhythm Force. Ihr hört Lampfoll.

Und ein bisschen unterkühlter, repetitiver Post-Punk darf natürlich auch nicht fehlen, wenn es darum geht, die Hitze mit Musik erträglicher zu machen. Das war die New Yorker Band Polyrock mit Your Dragging Feet aus dem Jahr 1980. Ja, liebe Zuhörerin, ich verabschiede mich heute auch schon ein, zwei Minuten früher, denn zum Abschluss hört ihr auch noch das komplette Stück, das der heutigen Ausgabe von Gefühlsecht ihren Titel gegeben hat. Nämlich Heat Sink von Pino Palladino. Und nach dem Stück geht es hier auf Byte FM wie immer weiter mit Christian Reier und Groovy Schissel. Ich bin Katharina Gehling, bedanke mich fürs Einschalten, sag mal bis in 4 Wochen und bis dahin gilt, stay hydrated, macht's gut!

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0: 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Es ist 22 Uhr.

Es ist Sebastian Reier und ich begrüße euch zu einer neuen Ausgabe von Groovy Schissel. Und heute dreht sich bei uns alles mehr oder weniger fast exklusiv um eine Legend aus München, nämlich um J.J. Whitefield, der damals vor vielen Jahren mit 13 Jahren irgendwie musikalisch ausgebildet wurde bei der Krautrock-Gruppe Embryo, dann mit seinen Geschwistern als Jugendliche, mit seinem Bruder und Freunden die Poets of Rhythm gegründet hat und international Karriere gemacht hat, den Sound eigentlich von Amy Winehouse geshaped hat, den Retro-Funk-Sound, und der sowas von produktiv ist, dass wir heute mal eigentlich fast eine ganze Sendung, vielleicht sogar eine ganze Sendung mit seinem Kram machen müssen. Und da er so umtriebig ist, empfiehlt es sich, unter Pseudonymen natürlich auch zu arbeiten, damit nicht immer der gleiche Name draufsteht. Wir hören als erstes eine neue 7-Inch auf dem Label Funk Night. Thunderfield ist der Interpret, der Pseudonym-Interpret, und Fever Pitch heißt das Stück. Viel Spaß!

Und da hören wir gleich, warum zum Beispiel Madlib so ein Riesenfan von J.J. Whitefield ist. Obwohl ihn vielleicht in Deutschland gar nicht so viele kennen, ich muss immer wieder erwähnen und immer mal wieder in dieser Sendung ihn praisen. Entschuldigt den Anglizismus. Das war so japanischer Funk-Style. Yukiko Kato steht drauf auf der Single. Ob das Whitefield alles alleine gemacht hat oder ob tatsächlich Yukiko Kato involviert war, das ist fragwürdig oder in den Sternen oder vielleicht eine Frage von Fantasie, denn Fantasie braucht es ja nun auch wirklich für Musik. Jetzt etwas Ruhigeres, eine Kooperation von J.J. Whitefield mit dem Sänger Jamil Rashad, In My Head, auch soeben auf 7-Inch-Single auf Vinyl erschienen.

und für diese 7-Inch-Veröffentlichung hier, die gerade auf Funknight/Field Records veröffentlicht wurde. Da hat J.J. Whitefield mal in sein Archiv gegriffen, ins Jahr 2009 zurückgeblickt auf das fantastische Album Earthology seiner Band Whitefield Brothers zusammen mit Max Weißenfeld. Und das war eine umwerfende Platte, absolut umwerfende Platte, weil sie sozusagen die gesamte Schönheit der musikalischen Welt oder des Planeten Erde versucht hat, in eine sehr, sehr runde Form zu packen. Und das hat absolut hingehauen, eine unglaublich abwechslungsreiche Platte, so wie ihr euch jetzt auch bei Groovy Schissel hier auf BeatFM freuen könnt über eine äußerst abwechslungsreiche Stunde, obwohl wir uns fast nur mit einem Musiker beschäftigen, nämlich J.J. Whitefield und mit seinem, und jetzt beschäftigen wir uns mal mit dem Ethio-Jazz und Ethio-Funk, der hier schon eben so ein bisschen anklang, die sehr, sehr typische äthiopische Spielart von Jazz und Funk und Pop. Jetzt verarbeitet auch in einem älteren Stück, das erstmals auf Schallplatte jetzt erschienen ist, von den Transgressors, J.J. Whitefields Band, The Transgressors mit Beyond Addis, was das Titelstück eines Samplers auf dem Label, Münchner Label Trikont war.

Ihr hört Beide FM, ihr hört Groovy Schissel mit Sebastian Reier. Und wir widmen uns heute den fantastischen Sounds der Münchner Legende J.J. Whitefield. Und es ist so abwechslungsreich, wie es hier durch diese Stunde geht. Und manchmal fragt man sich da vielleicht, wir hatten gerade 7 neue 7 Inches und ein neues Album, Exotic Meditations, wo es auf der A-Seite auch um den äthiopischen Jazz geht, zusammen mit dem fantastischen Saxophonisten Johannes Schleiermacher. Und wie geht das, so viel Musik rauszubringen? Manchmal hat das ganz banale Gründe, dieser Produktivitätsschub. J.J. Whitefield hat es mir selbst erzählt. Jan Weißenfeld ist ja sein echter Name. Er hat es mir beim Frühstück erzählt. Nämlich, er hat sich ein Studio zugelegt und spielt kaum noch live und geht sowas wie einfach wie so ein Bürojob 8 Stunden am Tag, 5 Tage die Woche ins Studio und sieht dabei zu, dass 3 Sachen die Woche mindestens herauskommen, die man veröffentlichen kann. Und ich denke, es sind weitaus mehr, denn dieses Tempo hält ja kein Mensch aus. Hören wir weiter rein in dieses tolle Album Exotic Meditations, was J.J. Whitefield selber rausgebracht hat auf seinem Label Field Recordings.

Spiritual Jazz und immer noch J.J. Whitefield aus seinem aktuellen Veröffentlichungsreigen. Wir hörten noch eine weitere Supergruppe, unter anderem mit Gonzalo Motagua am Saxophon und mit der wunderbaren Münchner Harfenistin Millie Jom, eben an der Harfe, wo sonst. Diese Platte Birth of Consciousness, J.J. Whitefields Forest Meditation heißt die Band. Und das ist in China, of all places, schon wieder Anglizismus, bei Fruity Shop Records veröffentlicht worden. Und damit verlassen wir jetzt mal das Münchner Studio von J.J. Whitefield. Vielleicht kehren wir nachher nochmal dahin zurück. Wir spulen jetzt mal zurück ins Jahr 1967 zu Pedro Iturralde und einem tollen, tollen Album, das ich bis vor kurzem überhaupt nicht kannte. Jazz Flamenco heißt es. Und es ist mit Paco de Lucía an der Gitarre.

Die fantastische Kreuzung von Jazz und Flamenco aus dem Jahr 1967, Pedro Iturralde. Und jetzt kommen wir hier bei Groovy Schüssel auf BeiterFM mit Sebastian Reyer zu einer Musikerin, einer kurdisch-niederländischen Musikerin namens Meral Pollard. Und die sorgt international gerade absolut für Furore, soll ein Wahnsinns-Live-Act sein. Und ich habe es immer noch nicht geschafft, sie zu sehen, weil ich es dauernd verpasse, wenn wir sind nie am gleichen Ort anscheinend. Mein Wunsch fürs nächste Jahr oder vielleicht sogar noch für dieses, mal endlich einem Konzert von Meral Pollard beiwohnen zu können. Wir hören jetzt von ihr, auch von ihrem Album Maidan, hören wir das Stück Ötme Bülbül Ötme, was tatsächlich ein sehr altes Stück ist aus der Feder von Pir Sultan Abdal, einem der Begründer oder einem der wichtigsten Poeten des Alevitentums, immerhin der drittgrößten Religion, auch in Deutschland. Wobei, vielleicht innerhalb des Alevitentums ist man sich nicht so einig, ob es denn eine Religion oder einfach eine Philosophie ist. Ötme Bülbül Ötme von Meral Pollard, danach sogar noch in einer Münchner Version von der Band Sinem, von dem kommenden Album, jetzt schon vorab als Single veröffentlicht, dann aber eher nicht so jazzig, sondern eher im Post-Punk-Stil, den wir von Sinem natürlich kennen, sofern wir sie kennen. Viel Spaß!

Und bevor wir jetzt die Version von Sinem hören, wollte ich mich noch kurz verabschieden. Sebastian Reier ist raus, Groovy Schüssel ist raus. Vielen, vielen Dank fürs Zuhören. Wir hören uns in einem Monat wieder. Genau, Groovy Schüssel musste jetzt mal vom zweiwöchigen Rhythmus auf einen Monatsrhythmus ein bisschen runtergedampft werden. Das hat viele Gründe, vor allem ich habe es einfach nicht mehr so richtig geschafft. Aber danke, dass ihr trotzdem dabei seid und wenn es was gibt, schreibt es gerne in die Kommentare oder auf Instagram oder wo auch immer. Ab geht's mit Sinem und noch etwas weiterer abenteuerlicher Musik aus aller Welt. Ciao!

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neue Musik von The Sacred Souls aus San Diego, One and the Same, der Track. Hier in der Dub-Version von Victor Axelrod. Gehört bei Orbit auf ByteFM zur hochsommerlichen August-Ausgabe dieser Sendung. Begrüßt euch wie immer Clarissa Lorenz und es geht weiter mit einem Release, über den ich mich sehr gefreut habe. Die französisch-mongolische Singer-Songwriterin Céline Desberg und der nigerianisch-britische Sänger Atsekel haben sich zusammengetan und ein mehrsprachiges Stück kreiert, das vor allem durch Desbergs Harfenspiel wunderschön klingt. Moon and I.

aus Kent im Südosten Englands, daher kommt Tia Gordon, gemeinsam mit dem Londoner Songwriter und Produzenten Tave entstand das Stück Landslide.

Neue Musik kommt auch aus Lagos. Im Juli erschien Ekenes Debütalbum Little Us. Und auf diesem Track hier featured er den nigerianischen Künstler Bray. Ihr hört Relations.

Was kann Jazz heute bewirken? Für die Schlagzeugerin, Komponistin, Professorin und vierfache Grammy-Preisträgerin Terry Lynn Carrington ist klar, er kann verbinden, bewegen und er kann Veränderungen anstoßen. Auf ihrem aktuellen Album Trip the Night Fantastic tut sie dies zusammen mit ihrer Band Social Science und unter anderem auf diesem eben gehörten Stück Climate Song zusammen mit Rapper Kokaji, ein Track, der den spürbaren Klimawandel adressiert. Von einer renommierten Jazzmusikerin kommen wir nun zu einer Jazz-Newcomerin. Sparkle Mamis Kindheit wurde beeinflusst von der brasilianischen Musik der 1970er Jahre. Das hört man zum Beispiel auf dem Track Vaga von ihrem Debütalbum In This Body. Anfang Juni erschien bei The Birth. 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

Nochmal Sparkle Mommy hier mit Running, die in Texas aufgewachsene und in Chicago lebende Musikerin und Künstlerin, hat zudem mexikanische und indische Wurzeln und heißt bürgerlich eigentlich Ariela Granados. Ihr Debütalbum In This Body mischt brasilianischen Jazz der 70er mit mexikanischen Boleros. Ein lebhaftes, lebensfrohes Album mit etwas surrealen Texten und sehr großen Traumwelten, die Sparkle Mommy da zeichnet. Hören wir weiter rein. Das ist Penso en Voce.

0: Terry Lynn Carrington mit ihrer Band Social Science, hier mit Blues Song, ein weiteres Stück von ihrem groovenden und thematisch hochaktuellen Album Trip the Night Fantastic. Entstanden mit vielen, vielen Gästen, unter anderem, wie hier zu hören, mit der New Yorker Poetin Asia Monet. Und nun hören wir noch ein drittes Stück aus diesem Album, und zwar den Opener Rhythm Song, ein Track mit einem Text von Fatoumata Diawara und Brenda Navarette. Und das Album, das erschien Ende Juli bei Candid Records.
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Ein Bodhisattva bezeichnet im Buddhismus einen erleuchteten Menschen. Es gibt auch einen Musiker, der sich so nennt. Und der hat diesen Remix hier gemacht. Bodhisattva kommt aus der Zentralafrikanischen Republik, lebt heute in Lissabon. Und der Track, den er geremixt hat, der stammt eigentlich vom UK-Künstler Alex Nutt. The Message heißt er und kommt vom Gründer von Igloo Records himself. Bei diesem Label Igloo Records ist auch Ende Juli, passend zum Hochsommer, die EP The Heat erschienen. Und daraus hört ihr jetzt hier das Titelstück bei Orbit, bei DFM, zusammen mit Alicia Joy.

The Heat, brandneue Musik von Alex Nutt und Alicia Joy, erschien bei Iglo Records, dem Label von Alexander Nutt. Auch bei Iglo Records erschienen sind mehrere Veröffentlichungen von Floating Points in den letzten Jahren. 2011 war das zum Beispiel eine meiner absoluten Lieblingsplatten, die EP Follow You zusammen mit Fatima. Zum Ausklang hier das Stück Red Light von dieser Platte. Macht's gut und bis bald. Das war Orbit, mein Name ist Clarissa Lorenz. Habt viel Vergnügen mit dem folgenden Programm hier bei Byte FM.

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0: 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Es ist 0 Uhr. 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
2: Ich bin Tanja Wagner. Der Drohnenvorfall am Flughafen Leipzig-Halle beschäftigt jetzt die obersten Ermittler Deutschlands. Die Bundesanwaltschaft hat den Fall übernommen. Sie spricht von einem Angriff mit besonderer Bedeutung für die Sicherheit des Landes.
3: Die Ermittler gehen inzwischen davon aus, dass die Täter die Explosion auf dem Flughafengelände ganz gezielt auslösen wollten. An der Drohne befanden sich laut der Bundesanwaltschaft professioneller Sprengstoff und ein Zünder. Außerdem soll eine Frachtmaschine beim Durchstarten mit einer zweiten Drohne zusammengestoßen sein. Auch dazu wird gerade ermittelt. Für die Karlsruher Behörde ist der Fall so schwerwiegend, dass er die innere und äußere Sicherheit Deutschlands gefährden könnte. Zoe Tassovali, Redaktion.
2: Bundesverkehrsminister Bilger hat nach einer Niedrigwasserfachkonferenz in Bonn mehrere kurzfristige Maßnahmen angekündigt. Sie sollen der Wirtschaft helfen, Lieferketten auf den wichtigsten Wasserstraßen wie Rhein, Donau und Elbe aufrechtzuerhalten.
4: Wenn es auf dem Wasser schwierig wird, müssen eben andere Transportwege einspringen. Verkehrsminister Bilger will, dass es Ausnahmen beim Lkw-Fahrverbot an Sonn- und Feiertagen gibt und auch mehr Güter auf die Schiene kommen. Entsprechende Gespräche laufen bereits. Bilger ist zuversichtlich, dass es klappt. Da das Problem aber in Zukunft bleiben dürfte, wurde bei dem Treffen auch über Längerfristiges geredet. Die Binnenschiffer wollen ihre Flotte modernisieren und hoffen auf mehr Geld vom Bund, damit es bei der Vertiefung von Fahrrinnen schneller vorangeht. Thomas Brock, Berlin.
2: Mehrere Krankenkassen und kassenärztliche Vereinigungen haben nach Medienberichten insgesamt mindestens 220 Millionen Euro durch umstrittene Investments verloren. Bei den bereits vor Jahren verlorenen Millionensummen der Krankenkassen handele es sich um Beitragsgelder von gesetzlich Versicherten, so NDR, WDR und Süddeutsche Zeitung. Bei den kassenärztlichen Vereinigungen entspreche das Geld Mitgliedsbeiträgen von Ärztinnen und Ärzten. Shakira und Burna Boy haben mit ihrem WM-Song Dai Dai den offiziellen Sommerhit des Jahres gelandet. Das teilte das Marktforschungsunternehmen GfK Entertainment mit, das auch die offiziellen deutschen Charts ermittelt. Seit 5 Wochen steht der Song an der Spitze der deutschen Charts und sei hierzulande fast 60 Millionen Mal gestreamt worden. Zum Wetter, die aktuelle Vorhersage des Deutschen Wetterdienstes. Nachts an der Küste einzelne schwache Schauer, im Südosten klingen die Gewitter ab. Tiefstwerte 17 bis 12 Grad. Den Tag gibt's im Norden ganz vereinzelt etwas Regen, sonst oft gering bewölkt oder wolkenlos. Nur in den Alpen können ganz vereinzelt Schauer und Gewitter vorkommen. Höchstwerte im Norden 19 bis 23, sonst bis 30 Grad.
0: Das waren die Nachrichten. 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
5: Ihr hört das Nachtprogramm auf Byte FM und ihr hört jetzt eine Stunde lang Groove Crates Unwind Yourself mit Felox aus Hamburg. Kommt gut durch die Nacht.
6: Unwind yourself.

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1: Und damit ist es Zeit für die Sendung Flashback mit Ingo Scheel. Ihr hört gleich eine Wiederholung von letzter Woche, also vom 30. Juli, um genau zu sein. Die Sendung trägt den Titel Juli 1978/ Punishment of Luxury. Die Sendung wirft unter anderem einen genauen Blick auf die titelgebende Band und deren Zeitgenossen. Mein Name ist Quirin Felix Ebnet und jetzt kommt Flashback hier im Nachtprogramm auf Byte FM.
2: Und damit herzlich willkommen zu einem neuen Flashback am Mikrofon Ingo Scheel. Und die musikalische Rückführung beginnt diesmal vor fast einem halben Jahrhundert. Im Sommer 1978 mit einer unheimlichen Stimme.
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Das war Puppet Live, die Debütsingle der britischen Band Punishment of Luxury. Erschienen auf dem Indie-Label Small Wonder Records am 28. Juli 1978. Punilux, wie die Band auch genannt wird, stammen aus Newcastle. Die Gründungsformation mit Sänger Brian Bond, Neville Luxury und Red Helmet an den Gitarren, am Bass Jimmy Gyro und Liquid Lass Denham am Schlagzeug. Hier ist gleich hinteran ihre zweite Single, eine weitere 7-Inch, bevor die Band mit ihrem Debütalbum für mächtig Eindruck sorgen würde. Der Titel des Songs, Engine of Excess.

Excess. Punishment of Luxury mit ihrer zweiten Single Engine of Excess. Im September 1979 erschien schließlich das erste Album der Band Laughing Academy, der Titel. Ein wundersamer Stilmix aus New Wave, Glamrock, Artpop. Mal erinnerte die Band an Größen wie Sparks oder Roxy Music, klang in einem Song so versponnen wie Devo, im nächsten so raumgreifend und episch wie David Bowie. Hier ist der Titelsong ihres Debüts. Hier sind Punishment of Luxury mit Laughing Academy.

Laughing Academy, der Titeltrack des Debütalbums von Punishment of Luxury. Gegründet 1976, lief es gegen Ende der Dekade ausgesprochen rund für die Band. Auf dem Reading Festival teilte man die Bühne mit Größen wie Motorhead und The Cure. Auf Clubtour ging es quer durch Europa, wo insbesondere die Puppet Live Single auch als Bestandteil so einiger entscheidender New Wave Compilations die Hörerschaft nach und nach vergrößerte. Der Sound der Band war nach allen Seiten offen. Die Post-Punk-Anteile spielten den Fans der neuen Welle in die Karten. Gleichzeitig gab es da diese bestimmte Heaviness zwischen Punk und fast schon klassischem Hardrock, der auch jenseits von New Wave auf offene Ohren stieß. Der folgende Song, ein perfektes Beispiel dafür, wie selbstverständlich die Band die Stile verknotete, ohne sich für eine Seite entscheiden zu müssen. Hier sind Punishment of Luxury mit Babylon.

Babylon, das war ein Punishment of Luxury. Mit ihrem Debütalbum Laughing Academy war die Band mittlerweile zum Label United Artists gewechselt, nachdem sie ihre ersten Schritte auf Small Wonder Records gemacht hatte. An dem Label, das Ende der 70er unglaubliche Pionierarbeit für den aufkommenden Indie-Sektor leistete. Entstanden im gleichnamigen Plattenladen im Londoner Bezirk Walthamstow von 1976 bis 1983 aktiv. Im Katalog legendäre Größen, darunter The Cure, Bauhaus, Crass, Poison Girls und die Cockney Rejects. Im folgenden Doppelpack zwei Bands, die eher unter dem Radar liefen, dabei nicht weniger hörenswert waren. Und sind zwei Bands der ersten Stunde von Small Wonder Records. The Wall mit New Way und zuvor The Leighton Buzzards, auch bekannt als The Buzzards, mit 19 and Mad. Ihr hört den Flashback auf BeatFM.

The Wall waren das mit New Way, zuvor hörten wir die Leighton Buzzards mit 19 and Mad. Zwei fast vergessene Punkbands vom Ende der 70er Jahre, beide erschienen auf Small Wonder Records, dem Indie-Label also, auf dem auch jene Band ihre Debütsingle veröffentlichte, die im heutigen Flashback auf Byte FM im Mittelpunkt steht. Punishment of Luxury aus dem englischen Newcastle. Bevor wir uns dem Produktionspersonal ihres Debütalbums Laughing Academy zuwenden, hören wir erst noch mal einen Song daraus. Hier sind Panilux mit All White Jack.

All White Jack, von und mit Punishment of Luxury. Ihren Namen hatte die Band übrigens von einem Gemälde des Italieners Giovanni Secantini aus dem Jahre 1891, The Punishment of Lust, auch bekannt unter dem Namen The Punishment of Luxury, Il Castigo delle Lussuriose, die Strafe für den Luxus. Ein rätselhaftes Gemälde im Mittelpunkt, zwei schwebende Frauen vor dem Hintergrund einer Winterlandschaft. Das Bild ein Teil von Secantinis sogenanntem Nirvana-Zyklus, der sich mit Schuld, Mutterschaft und Erlösung beschäftigte. Dem Synthie-Pop-Duo Orchestral Maneuvers in the Dark gefiel der Titel so gut, dass sie 2017 gleich ein ganzes Album danach benannten. Hier ist der Titelsong daraus, OMD mit The Punishment of Luxury.

OMD waren das mit The Punishment of Luxury. Und damit zurück zu eben jener Band dieses Namens, zu Panilax und ihrem Debütalbum Laughing Academy, erschienen im Jahr 1979. Produziert wurde die Platte vom Briten Mike Howlett. Zum einen bekannt als Bassist der Band Gong, zudem aber auch als Produzent zahlreicher fantastischer Platten erfolgreich. Unter anderem zeichnet er verantwortlich für das Albumdebüt von A Flock of Seagulls und deren größtem Hit, I Ran.

I Ran So Far Away, das waren A Flock of Seagulls, produziert von Mike Howlett. Hören wir gleich noch ein Arbeitsbeispiel dieses umtriebigen Produzenten aus Großbritannien. Auch das Album Metro Music hat der Mann produziert, das Debüt von Martha and the Muffins, darauf unter anderem dieser Klassiker hier, Echo Beach.

Martha and the Muffins mit Echo Beach im Flashback auf Byte FM. Heute stehen Punishment of Luxury und ihr Debütalbum Laughing Academy im Mittelpunkt der Sendung. Bevor wir daraus noch einige Songs hören, drehen wir eine Runde beim Personal dieser Produktion. Zuletzt hörten wir zwei Arbeitsbeispiele vom Produzenten Mike Howlett. Dem wiederum stand in Gestalt von Amelio Bocker ein ebenso ambitionierter Toningenieur zur Seite. In seinem Portfolio so große Namen wie die Stranglers, The Who, Fisher Z, um nur einige zu nennen. Und auch die beiden folgenden, die es am Stück zu hören gibt. Joe Jackson mit Sunday Papers, zuvor eine der ganz großen Stimmen der New Wave-Ära. Lean Lovitch mit Lucky Number. 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

Joe Jackson mit Sunday Papers im Flashback auf Byte FM und damit zurück zu Punishment of Luxury. Deren Album Laughing Academy, eine Schatztruhe an Querverweisen und Zitaten und schrägen Einfällen. Dabei auf komische Weise so aktuell und zeitlos, als wären die Songs erst im Vorjahr entstanden. Ein Gefühl, das sich natürlich auch aus dem Umstand speist, wie populär dieses Post-Punk-Klangbild, diese bis heute so einflussreichen Ära immer noch ist. Vor diesem Hintergrund kaum zu glauben, gleichzeitig völlig einleuchtend, dass der folgende Song schon bald 50 Jahre auf dem Buckel hat. Hier sind Punishment of Luxury mit The Message.

Das war ein Punishment of Luxury mit The Message. Und damit sind wir fast am Ende des heutigen Flashbacks auf Byte FM angelangt. Wenn ihr am Donnerstagabend dabei seid, dann erwartet euch gleich Volker Rebell in seinem sommerlich geschmückten Kramladen. Wenn ihr am Freitagmorgen, am frühen Freitagmorgen eingeschaltet habt, dann dreht im Anschluss Heinz-Jürgen Maaßen mit Rockola seine Runde. Ich hoffe, es hat euch Spaß gemacht, dieser Ausflug in die Post-Punk-Ära ins Ende der 70er Jahre. Wir hören uns wieder in 4 Wochen. Ich danke euch fürs Einschalten, fürs Dranbleiben, fürs Stabilbleiben. Hier sind noch einmal die grandiosen Punishment of Luxury im Doppelpack mit Obsession und dem Song Excess Bleeding Heart. Bis zum nächsten Mal. Macht's gut. Tschüss.